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1: Am Mikrofon ist Rainer Horns, es ist 3 Uhr. Eine mutmaßliche Love-Scammerin soll einen Mann in Wien um 790.000 Euro betrogen haben. Martina Großfurtner berichtet.
2: Die 30-Jährige hat den Mann über Social Media angeschrieben, ihn kennengelernt, ihm eine Liebesbeziehung vorgetäuscht und Geld aus der Tasche gezogen. Die ersten Überweisungen hat es vor 2 Jahren gegeben, weil die Frau in ein Wohnprojekt und ein Kosmetikstudio investieren wollte. Dann hat sie Geld für die Scheidung von ihrem derzeitigen Partner gebraucht. Ihr Opfer hat den Betrug bemerkt und die Polizei eingeschaltet. Bei einem Treffen haben die Handschellen geklickt.
1: Extreme Hitze wird gerade auch am Berg zur Herausforderung, denn die Kombination aus hohen Temperaturen und Höhe kann den Körper stark belasten, berichtet Anke Mandl.
3: Schwindel, Kreislaufprobleme oder auch starke Erschöpfung können bei der aktuellen Hitze bei Wanderungen und Klettertouren in höheren Lagen häufig auftreten. Viele weichen zur Abkühlung auf den Berg aus. Der Eindruck, dass es dort automatisch kühler ist, trügt aber oft. Die Bedingungen können dort sogar gefährlicher sein als im Tal, sagt Markus Wallner, Kardiologe an der Med-Uni Graz.
4: Das Sauerstoffangebot ist in der Höhe weniger und das ist Stress für den Körper und der Körper reagiert damit, dass er den Puls erhöht, dass er die Schlagkraft im Herzen erhöht und das führt zu einem vermehrten Sauerstoffbedarf und Verbrauch, aber diesen Sauerstoff hat man eben in der Höhe nicht.
3: Bei Hitze kommt noch stärkeres Schwitzen dazu, wodurch der Körper schneller Flüssigkeit verliert. Auch die Bergrettung Steiermark rät deshalb, ausreichend zu trinken, Touren kürzer zu planen, früh zu starten und die Mittagshitze zu meiden.
1: Jannik Sinner gegen Alexander Zverev, so lautet das Männerfinale beim Tennisturnier in Wimbledon. Beide feiern im Semifinale souveräne 3-Satz-Siege, berichtet Wolfgang Eichinger.
5: Jannik Sinner ist in Wimbledon ja auch Titelverteidiger und der Südtiroler hat im Semifinale Novak Djokovic keine Chance gelassen. 3x6:4 bringen die Finalteilnahme und da wartet Alexander Zverev. Zverev lässt im Semifinale gegen den Sensationsmann Arthur Ferry. Der Brite hat ja mit einer Wildcard das Semifinale erreicht. Nie Zweifel aufkommen, wer der Bessere ist. 7-6, 6-2 und 6-4 ist auch eine klare Ansage des Deutschen Richtung Finale.
6: I have to trust myself and I have to believe that I can win and that's what I'm gonna do.
5: Alexander Zverev hat am Sonntag die Chance, erstmals das Turnier in Wimbledon zu gewinnen und nach dem Sieg in Paris vor einem Monat kann es der 2. Grand-Slam-Titel werden. Jannik Sinner peilt seinen 5. Sieg bei einem Grand-Slam-Turnier an.
1: Wir kommen zu den Wetteraussichten. Wird jetzt Daniel Schlager für Sie.
7: Recht sonnig, nur zeitweise windig und teils heiß geht es durchs Wochenende. Die Höchstwerte 25 bis 33 Grad, in 2000 Metern etwa 15 Grad. In den Nächten lässt sich aber gut durchlüften und tagsüber bringt mäßiger bis lebhafter Nordwind etwas Abkühlung. Dazu gibt es an der Alpen-Nordseite meist Sonne pur, sonst können sich im Tagesverlauf ein paar Wolken dazu mischen und besonders heute entstehen im Süden einzelne Schauer oder Gewitter. Morgen Sonntag dann kaum noch Schauer und größtenteils wieder Badewetter.
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1: Am Mikrofon ist Rainer Hons, es ist 4 Uhr. Enttäuscht, aber glücklich, so weit gekommen zu sein mit all den Emotionen, so kann man diese Reaktion belgischer Fans nach der Niederlage im WM-Viertelfinale gegen Spanien zusammenfassen.
2: Ouais, on est dégoûté, on a perdu.
3: Merci pour les émotions, on vous aime.
1: Ouais. Ja, am Ende jubeln die Spanier durch ein spätes Tor mit 2:1, berichtet Wolfgang Eichinger.
4: Der Sieggarant in einem K.O.-Spiel, Mikel Merino, hat wieder zugeschlagen. Bei der M2024 Siegestreffer gegen Deutschland, bei dieser Weltmeisterschaft Siegestreffer im Achtelfinale gegen Portugal und jetzt auch gegen Belgien. 88. Minute, der eingewechselte Belgien-Torhüter Lammens lässt einen Weitschuss abprallen und Merino ist zur Stelle und trifft zum 2:1.
5: Ich bin überglücklich, ich kann es immer noch nicht glauben. Es einmal zu schaffen ist wunderbar und dann passiert es nochmal. Das ist kein Zufall. Ich bin super glücklich und rundum begeistert vom Leben.
4: Die Treffer in der ersten Hälfte, Führung für Spanien durch Fabian Ruiz, Ausgleich kurz vor der Pause durch Charles de Ketelare. Durch den 2:1-Erfolg kommt es jetzt zum Traum-Semifinale, Spanien gegen Frankreich. Dieses Duell hat es auch bei der EM 2024 im Halbfinale gegeben. Da hat Spanien Frankreich 2:1 besiegt und ist Europameister geworden.
1: In Berlin-Marienfelde ist die Polizei seit 22 Uhr wegen einer Geiselnahme im Großeinsatz. Ein Mann hat eine Frau in einem Supermarkt in der Hildburghauser Straße als Geisel genommen, schreibt die Berliner Polizei auf X. Man sei mit dem Geiselnehmer in Kontakt. Der Einsatz laufe derzeit noch. Deshalb könne man über die Hintergründe noch nichts sagen. Der Boom der künstlichen Intelligenz lässt auch den Strombedarf von Rechenzentren steigen. Ein steirisches Pilotprojekt zeigt jetzt einen möglichen, zumindest teilweise nachhaltigeren Weg auf, berichtet Julian Kern.
6: Zwischen Kuhstall und Almwiese stehen am Fuß der Schneealpe jetzt auch KI-Server. Biobauer Martin Bayer speist mit seiner Photovoltaikanlage seit heuer nicht nur seinen Hof, sondern auch Rechner des Grazer Unternehmens Auphonic. Die Tech-Firma erreicht mit ihrem Angebot für Audioverbesserung-Tools rund 2 Millionen Nutzerinnen und Nutzer weltweit. Dabei habe man nach Möglichkeiten gesucht, KI-Anwendungen möglichst ressourcenschonend zu betreiben, so Christoph Krasser, strategischer Leiter bei Auphonic.
7: Dass wir da regionale Leute haben, mit Naturstrom, mit der guten Infrastruktur, dass wir da jetzt nicht vielleicht ganz viel Wasser und Energie verschwenden müssen.
6: Das Pilotprojekt im Mürztaler Oberland zeigt, wie sich zumindest ein kleiner Baustein des notwendigen Energiebedarfs von künstlicher Intelligenz lokal und nachhaltiger decken lässt.
1: Wir kommen zu den Wetteraussichten. Jetzt Daniel Schlager für Sie.
8: Trocken und weitgehend klar geht's durch die Nacht. Die Temperaturen sinken noch auf meist 19 bis 9 Grad. Tagsüber wird's dann sehr warm bis heiß mit 25 bis 33 in 2000 Metern um 15 Grad. Dazu scheint verbreitet die Sonne. Am ehesten ziehen östlich von Linz und Lienz mal etwas mehr Wolken durch. Im Süden bilden sich dann am Nachmittag auch ein paar Schauer und Gewitter. Am Sonntag kommen vor allem in der Osthälfte ein paar Wolken zur Sonne. Es bleibt aber so gut wie überall trocken. Der Nordwind legt dann eine Spur zu und wird teilweise lebhaft.
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1: Am Mikrofon Paul Kraker. In einem Supermarkt in Berlin läuft seit Stunden eine Geiselnahme. Ein Mann hat gegen 22 Uhr eine Frau in seine Gewalt gebracht. Die Berliner Polizei ist mit dem Mann in Kontakt. Wer er ist und was er fordert, ist nicht bekannt. Der Supermarkt im südlichen Berliner Stadtteil Marienfelde ist von Einsatzkräften umstellt. Die Umgebung ist abgesperrt. Die Neos schließen ihren Abgeordneten Veit Dengler aus. Das gilt für Parlamentsgruppe und Partei. Dengler ist mehrmals von der Parteilinie abgewichen. Die Neos sagen aber, der Ausschluss habe nichts damit zu tun. Dengler habe das Vertrauen gebrochen. Stefan Kapperer berichtet.
2: Dem Vernehmen nach hat Veit Dengler eine vertrauliche Clubsitzung mit seinem Handy aufgezeichnet und das ist bei den Neos als endgültiger Vertrauensbruch gewertet worden. Dengler hat sich schon öfter mit Alleingängen im Club unbeliebt gemacht, zuletzt gestern, als er unabgesprochen einen Antrag auf getrennte Abstimmung eingebracht und dann, anders als die Partei, das Budget des Bundeskanzleramts abgelehnt hat, weil er die Parteienförderung stärker kürzen möchte. Dengler wurde dafür von der Clubführung verwarnt. Die Neos betonen aber, dass diese inhaltliche Abweichung im Sinne des freien Mandats in Ordnung sei. Nur wie Dengler vorgegangen sei, das könne man nicht hinnehmen. Man prüfe auch weitere rechtliche Schritte, was den Verstoß gegen die Vertraulichkeit der Sitzung betrifft. Veit Dengler war für eine Stellungnahme bisher nicht erreichbar.
1: Der US-Technikkonzern Apple klagt den ChatGPT-Entwickler OpenAI. Apple wirft OpenAI vor, es habe systematisch vertrauliche Informationen zu Design- und Fertigungsprozessen gestohlen, um rascher in das Hardware-Geschäft einzusteigen. OpenAI weist das zurück. In ganz Kuba ist zum zweiten Mal innerhalb von 5 Tagen der Strom ausgefallen. Wie der staatliche Energieversorger mitteilt, ist das nationale Stromnetz vor 6,5 Stunden zusammengebrochen. Es ist der 4. Stromausfall seit Jahresbeginn. Zuletzt hat es am Montag in ganz Kuba keinen Strom gegeben. Nach Jahrzehnten sozialistischer Misswirtschaft ist das Stromnetz in Kuba veraltet. Außerdem gibt es durch die US-Blockade zu wenig Treibstoff in Kraftwerken. Bei der Fußball-WM erreicht Europameister Spanien das Halbfinale. Die Spanier schlagen in Los Angeles Belgien 2:1. Im Halbfinale trifft Spanien am Dienstag auf Frankreich. Und nun zum Wetter.
3: Zum Ferienstart in den Bundesländern von der Steiermark westwärts gibt es ideales Berg- und Badewetter heute und in den kommenden Tagen. Die meiste Zeit scheint die Sonne, zwar kommen immer wieder Wolken dazu, Schauer bleiben aber die Ausnahme. Einzelne Schauer gibt es heute in Kärnten und eventuell auch in der Steiermark. Ansonsten bleibt es trocken, auch am Sonntag und am Montag. Die 3. Hitzewelle des Jahres ist mittlerweile in vielen Regionen angekommen, in den Nächten kühlt es aber meist noch ganz gut ab. Jetzt in der Früh hat es zum Beispiel zwischen 13 und 19 Grad. In den Alpen, im Waldviertel und im Mühlviertel ist es stellenweise sogar noch kühler. Im Tagesverlauf steigen die Temperaturen dann auf 25 bis 33 Grad. Recht ähnlich wird es auch morgen am Sonntag. Allerdings kommt morgen lebhafter Wind dazu und damit fühlt es sich oft etwas weniger heiß an. Im Laufe der nächsten Woche erreicht uns feuchtere Luft und die Hitze steigert sich. Damit wird es schwül und in den meisten Regionen sind dann auch Schauer und teils kräftige Gewitter dabei. So viel zum Wetter von Daniels Danker.
4: Es ist 5:03. Gute Fahrt mit dem Radio Burgenland Verkehrsservice. Viele sind schon Richtung Urlaub oder Richtung nach Hause unterwegs. In Wien dichter Verkehr auf der A4 der Ostautobahn Richtung Ungarn zwischen dem Knoten Prater und der Simmeringer Heide vor einer Baustelle. Wer zum Flughafen oder auch weiter Richtung Ungarn fahren will, bitte auf den rechten baulich getrennten Fahrstreifen ausweichen. Auch hier kann man weiter in Richtung Ungarn fahren. Bei uns in Burgenland kommen Sie ohne Probleme voran.
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4: Und wir sorgen dafür gleich, dass allen, die in den 90er Jahren irgendwann schon Radio gehört haben, jung waren oder sich einfach an die 90er erinnern können, dass all denen jetzt so ordentlich das Herz aufgeht. The New Kids on the Block laufen gleich bei uns in Guten Morgen Burgenland. Dazu... Was heißt es an diesem Sommerwochenende? Enrique Iglesias und jetzt die 80er Culture Club.

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Schönen guten Morgen am Samstag.

0: Das Radio Burgenland, 18 Minuten nach 5. Vielleicht sind Sie ein bisschen müde vom Fußball schauen gestern. WM-Challenge schauen beim ORF Burgenland Sommerfest vielleicht. Denn die WM ist natürlich auch Thema bei unseren Sommerfesten. Gestern Station in Oberwarz, perfektes Wetter, gute Stimmung. Und Christina Buzonic hat sich bei der WM-Challenge dann unter die Besucher gemischt und ihnen folgende Frage gestellt.
1: Sind Sie ein Fußballfan oder ein ORF Burgenland Sommerfest-Fan?
2: ORF Burgenland Sommerfest-Fan, weil es immer lustig ist bei Ihnen.
1: Da muss man nicht so viel zittern wie bei der WM-Challenge.
2: Ja, richtig. 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
5: Ah, ich bin kein Fußballfan, aber ich habe nämlich Österreich-Match angeschaut. 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

beste Austropop auf Radio Burgenland. Gerne noch was Neues. Alle Achtung und irgendwann um 5:35 und Klassiker Delma Houston jetzt zum Unterwerden am Samstag. Hier ist Radio Burgenland. Schönen guten Morgen.

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1: Mit Christopher Iwanschitz, guten Morgen. Eine besonders schlimme Gelsenplage dürfte uns jetzt im Sommer erspart bleiben, das sagen Fachleute. Und sie sagen, dass die Bestände der Hausgelse seit einigen Jahren schon zurückgehen. Das sind die Gründe dafür, denn sie kommt sehr schlecht mit dem Klimawandel zurecht. Die hohen Temperaturen wiederum haben auch heuer den Eiskonsum angekurbelt. Der Trend im Burgenland geht trotz einer Preissteigerung bei Speiseeis zu handgemachten Eis. Im Schnitt kostet eine Kugel mittlerweile rund 2,30 Euro. Und zum Sport, zwei Boote des österreichischen Segelverbands haben bei der EM vor der deutschen Ostseeküste in Eckernförde noch die Chance auf die Medal Races. Am morgigen Sonntag vor den heutigen finalen vier Wettfahrten fehlen dem Neusiedler-Duo Laura Farese und Matthäus Zöchling im Nagra 17 11 Punkte auf die Top 10. Die 49er Vize-Weltmeister Keanu Prettner und Jakob Flachberger müssten 29 Zähler aufholen. Zum Wetter.
0: Ich hoffe, die Gelsen haben sie nicht so sehr genervt heute Nacht. Sonst ordentlich durchlüften jetzt in der Früh. Temperaturen jetzt ganz angenehm. Vielleicht gehen die Gelsen auch gleich raus. 14 Grad hat es jetzt in Andau in Lutzmannsburg, 15 in Rechnitz, 16 Grad. Am Nachmittag heute Eis-Esswetter bei 27 bis 32 Grad. Wolkenloser Himmel, viel Sonnenschein. Doch morgen Sonntag wird es sehr sonnig mit bis zu 30 Grad. Der Radio Burgenland Verkehrsservice, 5.32 Uhr. Es ist derzeit alles ruhig auf den Straßen. Sie haben Freifahrt.
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0: Guten Morgen mit Radio Burgenland, 5.39 Uhr. Wie verbringen Sie Ihr Wochenende? Viel zu erledigen oder Zeit zum Ausspannen? Vom Wert der Erholung spricht Stefan Schröckenfuchs heute in seinen Morgengedanken. Er steht als Superintendent an der Spitze der evangelisch-methodistischen Kirche in Österreich.
1: Immer wieder ertappe ich mich dabei, schon wieder auf mein Handy zu schauen. Dabei hatte ich es doch gerade erst in der Hand. Selten stoße ich in diesen Tagen dabei auf gute Nachrichten. Viel zu oft sind es Bilder von zerstörten Häusern oder Umweltkatastrophen in irgendeinem Teil der Welt. Ich merke zunehmend, wie mich die Fülle dieser negativen Botschaften mutlos und mürbe macht. Um dem entgegenzuwirken, versuche ich deshalb, meiner Seele immer wieder Auszeiten zu geben. Eine solche Auszeit kann ein Spaziergang sein. Der beste Zufluchtsort für mich aber ist das Gebet. Dabei geht es mir nicht darum, vor Gott viele Worte zu machen. Beten heißt für mich vor allem, still werden und die Welt in Gottes Hand legen. Für einen Moment darf ich alle meine Sorgen loslassen und die Welt dem anvertrauen, der sie, wie ich es glaube, geschaffen hat. Das Schicksal der Welt liegt nicht in meiner Hand. Nach einer solchen Auszeit wende ich mich wieder den Aufgaben zu, die vor mir liegen. Die Welt hat sich durch das Gebet zwar nicht geändert, doch in mir hat sich etwas geändert. Ich habe neue Kraft, etwas zu tun.

Aufstehen am Samstagmorgen mit Radio Burgenland, 12 Minuten vor 6 und mal alles aufreißen, ordentlich durchlüften. Sie werden sich dann später darüber freuen, wenn es halbwegs angenehm im Haus ist, denn es wird ein richtig heißes Wochenende. Heute der definitiv heißere Tag vom Wochenende, heute bis zu 32 Grad. Morgen gibt es dann ein paar Wolken, das heißt ein bisschen Abkühlung ist dabei. Leider, muss man sagen, für den Garten kein Regen in Sicht. Aber nächste Woche dann große Hitze und es hat einen Grund, warum da jetzt schon Koma mit Lambada im Hintergrund läuft. Quasi Südsee-Feeling. Montag 33, Dienstag 34 und Mittwoch 33 Grad bei uns im Burgenland.

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1: Mit Martina Kofler im Studio. Guten Morgen. Unser Nachbarland Italien bereitet sich auf eine neue Hitzewelle vor. Die Behörden haben die Hitzeschutzmaßnahmen ausgeweitet. Betroffen sollen diesmal vor allem Mittel- und Süditalien sein. Und das mitten in der bereits begonnenen Urlaubshochsaison. Cornelia Wospanik in Rom, wie ist denn derzeit die Lage?
2: Ja, es ist bereits die dritte Hitzewelle dieses Sommers. Und ehrlich gesagt, man merkt den Unterschied zwischen Hitzewelle und Nicht-Hitzewelle. Kaum. Tagsüber Temperaturen von an die 40 Grad in Florenz und in Perugia. Und das wird sich dann nach und nach über die nächsten 10 Tage oder so über das ganze Land ausbreiten. Die Po-Ebene hat dieses Wochenende noch ein bisschen Ruhe, wird dann auch wieder voll erfasst, wie schon von der letzten Hitzewelle. Und diesmal auch dabei ist Sizilien, das letzte Mal verschont geblieben ist. In Sizilien und Kalabrien war es zuletzt angenehmer als in Städten wie Rom, Mailand oder Turin. Aber auch damit ist es jetzt vorbei.
1: Berichtet Cornelia Wospanik aus Rom. In einem Supermarkt in Berlin läuft seit dem späten Abend eine Geiselnahme. Ein Mann hat gegen 22 Uhr eine Frau in seine Gewalt gebracht und sich mit ihr im Supermarkt verschanzt. Die Polizei ist mit einem Großaufgebot im Einsatz. Die Verhandlungen über eine Friedenslösung im Irankrieg sollen trotz der jüngsten gegenseitigen Angriffe offenbar weitergehen. Die USA hätten der Bitte des Iran zugestimmt, erklärte US-Präsident Trump. Aus Teheran heißt es dazu, man habe lediglich dem Besuch eines Vermittlers aus Katar zugestimmt. In Albanien sorgt Regierungschef Edi Rama erneut für Aufregung. Nach den Protesten gegen ein geplantes Luxusresort in einem Naturschutzgebiet gibt es jetzt Wirbel rund um ein riesiges Konzert des umstrittenen US-Rappers Kanye West. Am Rand der Hauptstadt Tirana wurde dafür nämlich extra ein interimistisches Stadion aufgestellt mit 4,2 Millionen Euro aus albanischem Notfallfonds.
3: Bei einem Besuch der Stadionbaustelle zeigt sich Edi Rama beeindruckt. Alleine 25.000 Karten seien an Fans aus dem Ausland verkauft worden, sagt er. Und?
4: Es handelt sich um die Veranstaltung einer privaten Gruppe, die dieses gigantische Projekt auf sich genommen hat. Der albanische Staat musste jetzt finanziell eingreifen. Und wir haben nicht, wie die Klatschpresse behauptet, hunderte Millionen Euro bereitgestellt, sondern nur 4.
3: Der Notfallfonds, aus dem das Geld stammt, ist allerdings dafür vorgesehen, dass das Land etwa bei schweren Erdbeben schnelle internationale Hilfe erhalten kann und wird von der EU finanziert. Aber nicht nur das Geld sorgt für Ärger, sondern auch der Musiker, der das Konzert gibt. Kanye West ist in den letzten Jahren immer wieder mit rassistischen und antisemitischen Aussagen aufgefallen. Italien, Frankreich und auch Polen haben seine Konzerte für den Sommer bereits abgesagt.
1: Barbara Tschandl hat berichtet. Das waren die Nachrichten mit Martina Kofler. Und jetzt zum Wetter.
5: Das Wochenende ist hochsommerlich mit vielen Sonnenstunden und nur vereinzelt Schauern oder Gewittern. Die Nächte sind vorerst noch relativ kühl. Einzig in der Wiener Innenstadt hat es jetzt bereits 20 Grad. In der Wiener Westeinfahrt sind es 13 Grad, Eisenstadt 17, St. Pölten 14, Linz 17, Salzburg 14, Innsbruck 18, Bregenz 19, Graz 17 und Klagenfurt 19 Grad. Die meiste Zeit scheint heute die Sonne, am längsten von Bregenz bis Linz. Denn im Osten und im Süden tauchen ab und zu auch dichtere Wolken auf und vereinzelt sind am Nachmittag Regenschauer oder Gewitter möglich, am ehesten in Osttirol, Kärnten und in der südlichen Steiermark. Die Temperaturen steigen mit der Sonne heute kräftig und erreichen 25 bis 33 Grad in 2000 Meter Höhe zwischen 11 Grad am Schneeberg und 17 Grad in den Lienzer Dolomiten. Zeitweise frischt heute mäßiger Nordwind auf. Morgen ganz ähnlich, nur Schauer sind fast keine mehr dabei. So viel zum Wetter mit Nicola Biermeier.
6: Es ist 6:04, das ist der Radio Burgenland Verkehrsservice. Alles ruhig auf den Straßen, Sie haben Freifahrt.
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6: Guten Morgen und schönes Wochenende.

0: an den Neustifter Badesee, an den Königsdorfer Badesee, an den Rechnitzer Ritzing oder Neufeld. Ganz egal, Hauptsache irgendwo in den Schatten. Das ist das Motto an diesem Wochenende. Guten Morgen, Burgenland. 17 Minuten nach 6 ist es jetzt. Das Blöde ist nur, diese Idee werden viele haben. Also möglichst früh irgendwo an den See oder ins Bad. Wie schafft man es da noch einen Platz zu ergattern? Das haben wir von den Gästen am Neufelder See wissen wollen.
1: Früher aufstehen und früher kommen einfach.
2: Man quetscht sich dazwischen, so wie in Lignano.
3: Ja, das ist schwer. Man kann nur ganz runtergehen.
4: Wahrscheinlich mit Schubsen früh gehen. Kommt auf die Situation drauf.
5: Am besten halt, wenn man halt gleich in der Früh da ist und sonst einfach irgendwo in die Mitte dazwischen legen, dass man auch irgendwo einen Platz findet.
6: Ja gut, man kann halt zu den Orten gehen, wo halt keiner ist. Wer zuerst kommt, mal zuerst, hätte ich gesagt.
7: Irgendwo dazu quetschen, irgendwas geht immer.

Hier ist Radio Burgenland am Samstagmorgen. Bei uns gleich die beste Musik aus Österreich. Natürlich mit dabei Reinhard Fendrich bei uns. Gleich nach 6:30 und ihre Lieblingshits. Gloria Gaynor, I Will Survive, läuft gleich nach 6:30 bei uns. Und jetzt Rick Astley vor den Nachrichten um 7:30 Uhr. Guten Morgen und schönes Wochenende.

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2: Mit Christopher Iwanschitz. Guten Morgen. Eine besonders schlimme Gelsenplage dürfte uns jetzt im Sommer erspart bleiben. Der Grund dafür, laut Experten, die Bestände der gemeinen Hausgelse gehen schon seit einigen Jahren zurück, denn sie kommt sehr schlecht mit dem Klimawandel zurecht, berichtet Tobias Mayer.
3: Das große Summen bleibt diesen Sommer wohl aus. Die Bestände der gemeinen Hausgelse, die 90% des Gelsenaufkommens in Österreich ausmacht, gehen seit wenigen Jahren stark zurück, sagt der Parasitologe Hans-Peter Führer von der Veterinärmedizinischen Universität Wien.
4: Wir haben ca. 70% weniger Gelsen in unseren Fallen als noch im Jahr 2020.
3: Als Grund gelten die zunehmenden Temperaturschwankungen in den Wintern.
4: Wenn wir teilweise 20 Grad haben im Februar und es nachher wieder kalt wird, dieses kalt-warm, das vertragen die Hausgelsen nicht sonderlich gut und darum leiden die Hausgelsen und dann Klimawandel.
3: Die asiatische Tigermücke, eine invasive Art, breitet sich allerdings weiter aus. Sie sticht auch tagsüber und ist besser an den Klimawandel angepasst. Irgendwann könnte die Tigermücke die Hausgelse deshalb verdrängen, sagt Führer.
2: Die hohen Temperaturen dieser Tage haben auch den Eiskonsum heuer wieder angekurbelt. Der Trend im Burgenland geht trotz Preissteigerungen zu handgemachtem Eis. Im Österreichschnitt kostet die Kugel rund 2,30 Euro. Eisproduzenten wie Rainer Schranz in Kemmeten begründen das mit den hohen Herstellungskosten.
5: Es ist so, dass eigentlich viele Rohstoffe mittlerweile sehr teuer geworden sind. Natürlich auch die ganzen Maschinen und alles rundherum. Ist natürlich ein Faktor auch.
2: Ein großer Kostenfaktor sei aber auch die Energie, sagt Rainer Schranz. Und jetzt zum Sport. Spanien steht im Halbfinale der Fußball-Weltmeisterschaft. Wolfgang Eichinger. Die Spanier jubeln nach einem späten Treffer zum 2:1 gegen Belgien und das dank eines Edeljokers.
6: Der Sieggarant in einem K.O.-Spiel Mikel Merino hat wieder zugeschlagen bei der M2024 Siegestreffer gegen Deutschland, bei dieser Weltmeisterschaft Siegestreffer im Achtelfinale gegen Portugal und jetzt auch gegen Belgien. 88. Minute, der eingewechselte Belgien-Torhüter Lammens lässt einen Weitschuss abprallen und Merino ist zur Stelle und trifft zum 2:1.
7: Ich bin überglücklich, ich kann es immer noch nicht glauben. Es einmal zu schaffen ist wunderbar und dann passiert es nochmal. Das ist kein Zufall. Ich bin super glücklich und rundum begeistert vom Leben.
6: Die Treffer in der ersten Hälfte, Führung für Spanien durch Fabian Ruiz, Ausgleich kurz vor der Pause durch Charles de Ketelare. Durch den 2:1-Erfolg kommt es jetzt zum Traum-Semifinale, Spanien gegen Frankreich. Dieses Duell hat es auch bei der EM 2024 im Halbfinale gegeben. Da hat Spanien Frankreich 2:1 besiegt und ist Europameister geworden.
2: Danke Wolfgang Eichinger und jetzt der Blick aufs Wetter.
8: Heute der heißere Tag vom Wochenende, 27 bis 32 Grad, viel Sonnenschein und nur schwacher Wind im Nord- und Mittelburgenland, allerdings ist der Wind etwas spürbar. Aktuell hat es jetzt in Eisenstadt 17 Grad, in Lutzmannsburg 16 Grad, in Rechnitz schon 19 Grad und in Güssing hat es 15 Grad, 16 sind es in Jennersdorf. Morgen Sonntag gibt es viel Sonnenschein, einige Wolken, aber auch mit 26 bis 30 Grad morgen. Der Radio Burgenland Verkehrsservice um 6.33 Uhr. Es ist alles ruhig auf den Straßen. Sie haben freie Fahrt.
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Ganz sommerlich, Reinhard Fendrich hier auf Radio Burgenland um 6.40 Uhr. Sie werden sich gar nicht vorstellen können, wie schön Liebeskummer klingen kann. Nächster Song. Es fühlt sich an, als ob man barfuß über Scherben laufen würde. Und aus diesem Schmerz hat sie in den 90ern einen wirklich großartigen Song gemacht. Annie Lennox von den Eurythmics. Walking on Broken Glass. Mittlerweile ein echter Klassiker, jetzt auf Radio Burgenland.

0: Opus und Flying High auf Radio Burgenland. 7:12.
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1: Mit Martina Kofler im Studio. Guten Morgen. Drastische Maßnahme bei den NEOS. Parteimitbegründer Veit Dengler ist sowohl aus dem Pinken Parlamentsclub als auch aus der Partei ausgeschlossen worden. Das gaben die NEOS am Abend in einer Presseaussendung bekannt. Dengler habe das Vertrauen gebrochen, heißt es darin. Mehr von Stefan Kappacher.
2: Dem Vernehmen nach hat Veit Dengler eine vertrauliche Clubsitzung mit seinem Handy aufgezeichnet und das ist bei den NEOS als endgültiger Vertrauensbruch gewertet worden. Dengler hat sich schon öfter mit Alleingängen im Club unbeliebt gemacht, zuletzt gestern, als er unabgesprochen einen Antrag auf getrennte Abstimmung eingebracht und dann, anders als die Partei, das Budget des Bundeskanzleramts abgelehnt hat, weil er die Parteienförderung stärker kürzen möchte. Dengler wurde dafür von der Clubführung verwarnt. Die NEOS betonen aber, dass diese inhaltliche Abweichung im Sinne des freien Mandats in Ordnung sei. Nur wie Dengler vorgegangen sei, das könne man nicht hinnehmen. Man prüfe auch weitere rechtliche Schritte, was den Verstoß gegen die Vertraulichkeit der Sitzung betrifft. Veit Dengler war für eine Stellungnahme bisher nicht erreichbar.
1: In der Tageszeitung Die Presse hat Dengler angekündigt, er wolle als wilder Abgeordneter im Parlament bleiben. Die erwähnte Tonaufnahme hat er zugegeben, damit er nicht mitschreiben habe müssen. Darauf angesprochen habe er die Aufnahme aber wieder gelöscht. In der Provinz Almería im Süden Spaniens werden nach den schweren Waldbränden noch immer 23 Menschen vermisst. Nach Behördenangaben wird derzeit Haus für Haus durchsucht. Bisher wurden 12 Tote geborgen. Hitze und starker Wind erschweren die Löscharbeiten. 500 Feuerwehrleute sind weiter im Einsatz. Auch in Osttirol läuft derzeit ein Großeinsatz wegen eines Waldbrands. In Virgen brennt seit gestern ein abgeholztes Waldgebiet. Am Abend waren 5 Hubschrauber im Löscheinsatz. Und wir kommen zum Sport. Bei der Fußball-WM hat Spanien den Einzug ins Halbfinale geschafft und trifft jetzt am Dienstag auf Topfavorit Frankreich. Im Viertelfinale gegen Belgien gelang den Spaniern ein 2:1.
3: Der Sieggarant in einem K.O.-Spiel, Mikel Merino, hat wieder zugeschlagen. Bei der M2024 Siegestreffer gegen Deutschland, bei dieser Weltmeisterschaft Siegestreffer im Achtelfinale gegen Portugal und jetzt auch gegen Belgien. 88. Minute, der eingewechselte Belgien-Torhüter Lammens lässt einen Weitschuss abprallen und Merino ist zur Stelle und trifft zum 2:1.
4: Ich bin überglücklich, ich kann es immer noch nicht glauben. Es einmal zu schaffen ist wunderbar und dann passiert es nochmal. Das ist kein Zufall. Ich bin super glücklich und rundum begeistert vom Leben.
3: Die Treffer in der ersten Hälfte, Führung für Spanien durch Fabian Ruiz, Ausgleich kurz vor der Pause durch Charles de Ketelare. Durch den 2:1-Erfolg kommt es jetzt zum Traum-Semifinale, Spanien gegen Frankreich. Dieses Duell hat es auch bei der EM 2024 im Halbfinale gegeben. Da hat Spanien Frankreich 2:1 besiegt und ist Europameister geworden.
1: Wolfgang Eichinger hat berichtet. Das waren die Nachrichten mit Martina Kofler. Und damit zu den Wetteraussichten.
5: Das Wochenende bringt Hochsommerwetter und doch erholsame Nächte. Mit mäßigem Nordwind kommt nämlich recht trockene Luft nach Österreich. Tagsüber steigen die Temperaturen zwar in vielen Regionen über 30 Grad, es wird also heiß. In den Nächten lässt die trockene Luft die Temperaturen aber recht gut sinken, meist unter 20 Grad. Und damit kann man gut lüften und die Wohn- und Schlafräume über Nacht abkühlen lassen. Derzeit hat es in Wien und Eisenstadt um 19 Grad, St. Pölten 16, Linz 18, Salzburg 15, Innsbruck 18, Bregenz, Graz und Klagenfurt 19 Grad. Die meiste Zeit scheint heute die Sonne. Im Osten und Süden tauchen ab und zu auch dichtere Wolken auf und vereinzelt sind am Nachmittag Regenschauer oder Gewitter möglich. Speziell in Osttirol, Kärnten und der südlichen Steiermark. Die Temperaturen steigen auf 25 bis 33 Grad und zeitweise erfrischt mäßiger Nordwind auf. Morgen ganz ähnlich wie heute, es bleibt aber auch im Süden meist trocken. So viel zum Wetter mit Nicola Biermeier.
6: Es ist 7:04, das ist der Radio Burgenland Verkehrsservice. Alles ruhig auf den Straßen, Sie haben freie Fahrt.
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6: Und wir haben dabei eure absoluten Lieblingshits aus den... aus der Zeit der Wurlitzer, würde ich jetzt mal sagen. Elvis Presley, der King. Und aus den 90ern, die Zeit der Boybands. Backstreet Boys. Und ganz entspannt in den Samstag starten wir jetzt mit José Feliciano. Ich wünsche ein schönes Wochenende.

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0: Dienstag.
1: Ja, genau. Es geht jetzt ins Südburgenland mit genau ihm, mit Thomas Stipschitz. Der hat eine Nachricht für Sie.
2: Liebe Leute, am 13. Juli ist es soweit. Da komme ich mit meiner Band nach Gratisch. Minihof, ich freue mich wahnsinnig drauf. Wir werden ein schönes Geburtstagsfest feiern, und zwar für den Georg Danzer, weil der Danzer heuer 80 geworden wäre. Das heißt, wir werden ein sehr tanzerlastiges Programm spielen. Es ist unser einziges Konzert heuer im Burgenland. Es freut mich, dass wir dort sein dürfen. Und wir haben auch einen kleinen weiblichen Überraschungsgast. Ja. Würde mich freuen. 50 Tickets gibt's noch.
1: Nämlich für Stipschitz und Bands. Und die Burgenland-Premiere von Austropop lebt am Montag um 20 Uhr im alten Pfarrhof im Gratisch Minihof. Und jetzt auch Musik aus Österreich von Falco auf Radio Burgenland um 7:45.

Es ist 7.23 Uhr, hier ist Radio Burgenland mit einem wunderschönen Song zum Munterwerden, zum Frühstücken, zum in den Tag starten. Roxy Music, jetzt bei uns. Ihre Lieblingshits hier auf Radio Burgenland.

0: Sister Sledge. Um 7:30.
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2: Mit Christopher Iwanschitz. Guten Morgen. Österreichweit hatte es in vielen Klassenzimmern zuletzt mehr als 30 Grad. Das macht das Lernen in den Schulen fast unmöglich. Zusätzliches Geld vom Bund, um Schulen mit Klimaanlagen oder Jalousien auszustatten, gäbe es derzeit aber nicht. In einem ersten Schritt sollen 50 der 6000 Schulgebäude in Österreich aufgerüstet werden. Ein erster, wenn auch kleiner Schritt, sagt Neos-Klubobmann Janik Schetti.
3: Ich glaube, jeder Österreicher und jede Österreicherin wird auch verstehen, dass wir nicht von heute auf morgen in allen Schulen Klimaanlagen einbauen können. Aber wir müssen damit beginnen. Und der Bildungsminister hat ja auch zu einem Hitzegipfel eingeladen, wo er die Ergebnisse auch präsentiert hat, wo jetzt sukzessive Maßnahmen, Beschattung, Einbau von Klimaanlagen auch umgesetzt werden. Und ich glaube, das muss hohe Priorität haben.
2: Sagt der Neos-Klubobmann Janik Schetti. Mit seinem vielseitigen Angebot will diesen Sommer wieder die Burg Forchtenstein punkten. Neben dem bekannten Familienfestival warten heuer zwei Ausstellungen auf alle Besucher. Andreas Berger berichtet.
4: Maria, Königin des Himmels, heißt die aktuelle Jahresausstellung auf Burg Forchtenstein. Es geht um die Marienverehrung von Fürst Paul I., die sich unter anderem in diversen Kunstwerken, Sammlungsobjekten und sogar eigenen Musikkompositionen widerspiegelt. Exponate aus mehreren Jahrhunderten wurden dafür zusammengesammelt. Eine zweite Ausstellung gibt es ab kommender Woche zu sehen. Vom Löschkübel bis zum Spritzenwagen behandelt die Geschichte der Feuerwehr Neustift an der Rosalia und somit auch die Geschichte des Brandschutzes auf Burg Forchtenstein. Schon im Jahr 1603 hat es bereits eine Brandschutzverordnung gegeben. Erste Brandschutzübungen auf Burg Forchtenstein im 19. Jahrhundert. Und um Spaß mit der gesamten Familie geht es dann bei den fabelhaften Familienwochenenden, dem Nachfolger von Burg Forchtenstein Fantastisch. Startschuss für das Kinder- und Familienfestival ist am kommenden Samstag.
2: Zum Sport. Spanien steht nach einem 2:1 gegen Belgien im Halbfinale der Fußball-Weltmeisterschaft und im Mattersburger Pappelstadion war gestern der internationale Topclub Beşiktaş Istanbul zu Gast. Fabian Schneider, der Regionalligist aus Mattersburg, hält dabei gegen den 16-fachen türkischen Meister gut dagegen. Am Ende heißt es 0:1.
5: Dass ein österreichischer Regionalligist auf einen türkischen Titelanwärter trifft, merkt man an diesem Nachmittag nur selten. In einem ausgeglichenen Spiel hält der Underdog aus Mattersburg den 16-fachen türkischen Meister über weite Strecken in Schach, kommt auch immer wieder gefährlich vors Tor. Den einzigen Treffer des Spiels erzielen unmittelbar nach der Pause, aber die Türken İlhan Fakili trifft mit einem platzierten Schuss von der Strafraumgrenze zum 1:0 Endstand. Ein Achtungserfolg trotzdem für den MSV, doch auch ein Remis wäre durchaus drin gewesen, meint Mittelfeldmann Christoph Halper.
6: Ich finde, dass wir es in allen Bereichen der Mannschaft gut gemacht haben, hinten super gestanden. Vorne haben wir trotzdem auch unsere Umschalter gehabt und ein bisschen ärgere mich schon, dass wir kein Tor gemacht haben, weil Chancen wären schon da gewesen.
5: Bei Beşiktaş fehlen die ganz großen Namen, Kapitän Orkun Kökçü und Neuzugang Salih Özcan, die beide für die Türkei bei der WM im Einsatz waren, sind zwar im Stadion, bleiben aber auf der Bank. Den zweiten Test unmittelbar im Anschluss verlieren die Türken dann mit 0:2 gegen den polnischen Erstligisten Vicev Hucz.
2: Und noch eine Meldung vom Golf. Bernd Wiesberger erlebt bei den Scottish Open ein sportliches Desaster. Er führt nach Tag 1, fällt dann aber gestern auf der zweiten Runde auf den 118. Platz zurück und verpasst mit 3 über Par klar den Cut und ist am Wochenende damit nicht mehr dabei. Zum Wetter.
0: Wolkenlos heute dieser Samstag in weiten Teilen des Landes und sehr heiß. Am Nachmittag kriegen wir bis zu 32 Grad. Schon jetzt 20 Grad in Andau, 21 in Eisenstadt, in Lutzmannsburg 17 Grad, in Rechnitz 22, in Güssing 17 und 18 Grad, in Jennersdorf. Morgen Sonntag ähnliches Wetter, nur ein paar Wolken mehr, morgen bis zu 30 Grad. Radio Burgenland Verkehrsservice, 7.35 Uhr. Es ist derzeit alles ruhig. Ein Baustellenhinweis fürs Burgenland. S31 Burgenland Schnellstraße in beiden Richtungen. Sperre für Bauarbeiten auf der Umfahrung Oberpullendorf. Der Verkehr wird durch das Stadtgebiet umgeleitet.
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0: Musik aus Österreich von Edmund auf Radio Burgenland, 7:41.
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0: Der Fischerverein Andau lädt heute zum Fischereivereinsfest ab 11 Uhr. Heute und morgen findet das Oldtimer-Traktortreffen in Horizon bei der heurigen Schenke Duschaneck statt. Heute ab 16 Uhr gibt es einen Geschicklichkeitswettbewerb. Ein Musikfest heute in Oberwart zum 75-Jahr-Jubiläum der Stadtkapelle Oberwart findet ab 16 Uhr ein Bezirksmusikertreffen vor der Messe Oberwart statt. Beginn ist um 16 Uhr. Die Jugend Sulz feiert heute um 17 Uhr ihr 40-jähriges Bestehen mit viel Musik und Kulinarik am Sportplatz. Kulinarisch wird es heute auch in Grieselstein. Ab 17 Uhr lädt die Feuerwehr Grieselstein zum traditionellen Grillabend beim Feuerwehrhaus ein. Und gegrillt wird auch in Nikitsch. Die Feuerwehr Nikitsch macht heute einen Grillabend mit Kinderprogramm und Musik im Feuerwehrhaus Nikitsch. Beginn ist um 18 Uhr.
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1: Am Mikrofon Martina Kofler. Guten Morgen. Wanderungen und Bergtouren bei extremer Hitze können gefährlich werden, warnen Experten. Denn die Kombination aus hohen Temperaturen und Höhe kann den Körper stark belasten. Mehr von Anke Mandl.
2: Schwindel, Kreislaufprobleme oder auch starke Erschöpfung können bei der aktuellen Hitze bei Wanderungen und Klettertouren in höheren Lagen häufig auftreten. Viele weichen zur Abkühlung auf den Berg aus. Der Eindruck, dass es dort automatisch kühler ist, trügt aber oft. Die Bedingungen können dort sogar gefährlicher sein als im Tal, sagt Markus Wallner, Kardiologe an der Med-Uni Graz.
3: Das Sauerstoffangebot ist in der Höhe weniger und das ist Stress für den Körper und der Körper reagiert damit, dass er den Puls erhöht, dass er die Schlagkraft im Herzen erhöht und das führt zu einem vermehrten Sauerstoffbedarf und Verbrauch, aber diesen Sauerstoff hat man eben in der Höhe nicht.
2: Bei Hitze kommt noch stärkeres Schwitzen dazu, wodurch der Körper schneller Flüssigkeit verliert. Auch die Bergrettung Steiermark rät deshalb, ausreichend zu trinken, Touren kürzer zu planen, früh zu starten und die Mittagshitze zu meiden.
1: Weil er eine vertrauliche Clubsitzung mit dem Handy aufgezeichnet hat, ist Neos Mitbegründer Veit Dengler aus der Partei und dem Parlamentsclub ausgeschlossen worden. Das haben die Neos am Abend in einer Aussendung bekannt gegeben. Dengler habe bereits in der Vergangenheit mehrfach gegen die Clubstatuten verstoßen, heißt es darin. Dengler will offenbar als wilder Abgeordneter weitermachen. Jetzt also doch wieder Verhandlungen. Trotz der jüngsten gegenseitigen Angriffe wollen die USA und der Iran offenbar wieder miteinander reden. Vermittler aus Katar sollen heute im Iran eintreffen und neue Gespräche anstoßen. Ernst Kernmeier berichtet.
4: Es ist ein Hin und Her, bei dem keine Seite das Gesicht verlieren will. US-Präsident Donald Trump hat verkündet, dass der Iran nach den Angriffen des US-Militärs diese Woche unbedingt verhandeln wolle und förmlich um ein Abkommen bettle. Der Iran hat das heute zurückgewiesen. Verhandlungen im Oman sind eigentlich vorgesehen. Ob sie zustande kommen, ist ungewiss. Das US-Militär hat diese Woche rund 170 Ziele im Iran angegriffen, als Reaktion auf den Beschuss von Tankschiffen in der Meeresstraße von Hormuz durch die iranischen Revolutionsgarden. Wie US-Medien berichten, verlangen die USA jetzt eine öffentliche Erklärung des Iran, wonach der Angriff auf die Schiffe ein Fehler gewesen sei und dass künftig die freie Passage durch die Meeresenge garantiert werde.
1: In einem Supermarkt im Süden Berlins hält ein Mann seit Ladenschluss gestern am späten Abend eine Frau als Geisel. Die Polizei ist mit einem Großaufgebot vor Ort. Sie steht offenbar mit dem Geiselnehmer in Kontakt. Nähere Einzelheiten wurden nicht bekannt gegeben. Und beim Tennisturnier in Wimbledon geht am späten Nachmittag das Finale der Damen über die Bühne, erstmals mit zwei Tschechinnen. Karolina Muchova trifft auf Linda Noskova. Für beide wäre es der erste Grand-Slam-Titel. Das waren die Nachrichten mit Martina Kofler. Und jetzt noch zum Wetter.
5: Die nächste Hitzewelle hat begonnen und hält auch in der kommenden Woche noch verbreitet an mit Höchstwerten um oder auch über 30 Grad. Die Nächte sind vorerst aber noch relativ kühl und erfrischend. Derzeit hat es in Wien und Eisenstadt um 22 Grad, St. Pölten 18, Linz 20, Salzburg 19, Innsbruck und Bregenz 20 und Graz und Klagenfurt 21 Grad. Teilweise scheint die Sonne heute den ganzen Tag, teilweise sind aber auch Wolken dabei, speziell im Osten und im Süden und vereinzelt entstehen auch Regenschauer oder Gewitter, am ehesten in Osttirol, Kärnten und der südlichen Steiermark. Es wird sehr warm bis heiß mit 25 bis 33 Grad und zeitweise frischt mäßiger Nordwind auf. Morgen legt der Wind ein bisschen zu und auch die Temperaturen gehen vielerorts eine Spur zurück. Am Sonnenschein ändert sich wenig und Schauer sind morgen so gut wie keine dabei. So viel zum Wetter mit Nicola Biermeier.
6: Es ist 8:04, das ist der Radio Burgenland Verkehrsservice. Bei uns im Burgenland haben Sie freie Fahrt derzeit. Wenn Sie Richtung Süden unterwegs sind, in der Steiermark am Autobahngrenzübergang Spielfeld eine Viertelstunde Wartezeit bei der Ausreise.
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6: Und so klingt das Sommerwochenende im Burgenland. Nach Summer Dreaming. Katja Nye läuft gleich bei uns und der beste Austropop von Georg Danzer, gemixt mit ihren Lieblingshits. Sam Cooke, jetzt auf Radio Burgenland. Guten Morgen.

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0: Um 10 Minuten nach 8. Georg Danzer jetzt mit Hupfengatsch.

0: So eine Mannschaft sieht man im Burgenland nicht alle Tage. Guten Morgen Burgenland, 16 Minuten nach 8. Im Testspiel sind sich gestern im Pappelstadion der Mattersburger SV und Beşiktaş Istanbul gegenübergestanden. Einer der drei großen Fußballclubs in der Türkei. Und wenn der kommt, dann kommen viele, viele Fans, egal wo in Europa. Knapp 2000 waren es im Pappelstadion, die allermeisten davon in den Beşiktaş-Farben, schwarz und weiß.
1: Der beste Verein in der Türkei natürlich, weiß jeder. Es ist natürlich sehr besonders, am meisten für die Fans, die jetzt nicht in der Türkei sind, dass wir die Spiele auch mal so sehen können. Das ist sehr besonders für uns. Die meisten reisen noch so 2-3 Stunden extra auch hierher, um die Spieler zu sehen. Das ist das Mindeste, was wir als Fans halt machen können.
2: Wir alle vier kommen von Oberösterreich, Linz, also Steyr kommen wir. Wir sind einfach hergekommen, um unsere Mannschaft nicht allein zu lassen.
0: Viele Tore haben sie diesmal aber nicht gesehen. 1:0 gewinnt Beşiktaş. Die ganz großen Stars kommen nicht zum Einsatz. Der Underdog aus Mattersburg erweist sich als absolut ebenbürtiger Gegner. Mehr zum Spiel sehen Sie übrigens heute Abend bei uns im Fernsehen in Burgenland heute. Und wir spielen jetzt den Sommer hier in Guten Morgen Burgenland mit Katie and I und Summer Dreaming.

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Die Beatles auf Radio Burgenland und Musik aus Österreich. Gern noch was Neues. Josh mit seiner neuen Vertikal auf Radio Burgenland um 8.24 Uhr. Guten Morgen.

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Er fuhr einen mattbraunen Opel Kadett Kombi. 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

0: Queen auf Radio Burgenland, 8:30.
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2: Mit Christopher Iwanschitz einen schönen guten Morgen. Das große Stechen dürfte heuer ausbleiben. Laut Fachleuten soll uns jetzt im Sommer eine schlimme Gelsenplage erspart bleiben. Denn die Bestände der gemeinen Hausgelse, die etwa 90% des Gelsenaufkommens in Österreich ausmacht, gehen seit einigen Jahren zurück. Ihr machen der Klimawandel und vor allem die schwankenden Temperaturen im Winter zu schaffen, wie der Parasitologe von der Veterinärmedizinischen Uni Wien, Hans-Peter Führer, erklärt.
3: Wenn wir teilweise 20 Grad haben im Februar und es nachher wieder kalt wird, dieses kalt, warm, das vertragen die Hausgelsen nicht sonderlich gut. Wir haben ca. 70% weniger Gelsen in unseren Fallen als noch im Jahr 2020.
2: Aber besser an den Klimawandel angepasst sei die asiatische Tigermücke. Sie breitet sich weiter aus, sticht auch tagsüber und könnte künftig die Hausgelse verdrängen. Besser als der Hausgilse geht es den Eisproduzenten mit den hohen Temperaturen. Sie haben den Eiskonsum heuer wieder angekurbelt, die Temperaturen natürlich. Trotz Preissteigerungen geht der Trend im Burgenland zu handgemachten Eis, Thomas Brunner.
4: Besucht man im Burgenland einen Eissalon, der selbst Eis produziert, dann gibt es die Kugeleis kaum mehr unter 2 Euro. Im Österreich-Schnitt kostet die Kugeleis sogar 2,30 Euro. Konditoren und Eisproduzenten wie Rainer Schranz in Kemmeten begründen das mit den hohen Herstellungskosten.
5: Es ist so, dass eigentlich viele Rohstoffe mittlerweile sehr teuer geworden sind. Natürlich auch die ganzen Maschinen und alles rundherum ist natürlich ein Faktor auch.
4: Ein großer Kostenfaktor sei selbstverständlich auch die Energie. Rainer Schranz setzt wie auch andere Eissalons in der Region auf ausgefallene Sorten. Und da sind dann Kundinnen wie Caroline Piff bereit zu zahlen.
6: Generell in der aktuellen Wirtschaftslage überlegt man, wo man sich denn was Gutes tun kann. Und wenn es dann so wie da beim Rainer hochwertige Kugeleis ist, dann gibt man das dann aber gern aus.
4: Martin Glikowitsch, Eismeister in Rust, bestätigt den Trend zu qualitativ hochwertigem Eis. Man merke allerdings schon, die tägliche Kugel Eis für Kinder, die ist nicht mehr selbstverständlich.
2: Und jetzt zum Sport. Fußballer-Regionalligist Mattersburg hat gestern einen prominenten Testspielgegner im Pappelstadion zu Gast gehabt. Gegen den 16-fachen türkischen Meister Beşiktaş Istanbul muss sich der MSV Hauchdünn mit 0:1 geschlagen geben. Und nach dem Spiel trauert Mattersburgs Neuzugang Christoph Halper sogar einem noch besseren Ergebnis hinterher.
7: Ich finde, dass wir es in allen Bereichen der Mannschaft gut gemacht haben, hinten super gestanden. Vorne haben wir trotzdem auch unsere Umschalter gehabt und ein bisschen ärgere mich schon, dass wir kein Tor gemacht haben. Meine Chancen wären schon da gewesen.
2: Sagt Halper. Und bei der Segel-Europameisterschaft vor der deutschen Ostseeküste bei Eckenförde müssen Laura Farese und Matthias Zöchling noch um die Quali für das morgige Medal Race bangen. Das Neusiedler Nagra 17 Duo muss heute 11 Punkte auf die Top 10 aufholen. Zum Wetter.
0: Da gibt es heute viel Sonnenschein mit bis zu 32 Grad am Nachmittag. Jetzt schon Temperaturen um die 20 Grad oder knapp drüber. 23 Grad in Eisenstadt, in Lutzmannsburg sind es 21, in Rechnitz 26 Grad schon und in Güssing 22 Grad. Morgen am Sonntag wieder viel Sonnenschein, aber auch einige Wolken. Morgen etwas weniger warm, 26 bis 30 Grad. Radio Burgenland Verkehrsservice, 8.33 Uhr. Bei uns im Burgenland kommen Sie derzeit ohne Probleme voran. Am Autobahnzubringer, am Autobahngrenzübergang Spielfeld warten Sie 10 Minuten aktuell bei der Ausreise Richtung Süden. Gute Fahrt!
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0: Supertramp auf Radio Burgenland am Samstagvormittag. Der heurige Frühling war der trockenste seit Beginn der Messungen und die Trockenheit, die wird auch immer mehr im Garten zum Problem. ORF-Pflanzenexperte Karl Bloberger.
1: Genau dann, wenn es zum Beispiel nicht trocken ist, sollte man Vorbereitungen treffen, damit man das abfedern kann. Die Bewässerung optimieren. Pflanzen gießen, nämlich nicht jeden Tag einmal, sondern alle 3 bis 4 Tage intensiv. Dann Wasser sammeln natürlich. Und den Boden vorbereiten.
0: Genau, dein Tipp für einen ganz neuen Garten oder ein neues Beet wäre einfach Kompost.
1: Kompost ist ein enormer Wasser- und Nährstoffspeicher. Dann mit einem vulkanischen Mineral arbeiten, Zeolith, enormer Wasser- und Nährstoffspeicher. Also ich habe zum Beispiel bei mir im Gemüsegarten überall dieses Zeolith drinnen und die halten das Wasser da drinnen, das kann man sich nicht vorstellen. Und selbst wenn es ein Gewitterregen im Sommer ist, dann ist das wie ein Schwamm und holt sich das alles.
0: Es kommt auch auf die Pflanzen aber an, natürlich.
1: Grundsätzlich die Pflanzen aussuchen, die wenig Wasser brauchen. Das sind die ganzen mediterranen Pflanzen. Also eine Pflanze zum Beispiel, die lege ich jedem ans Herz, der Dipdamm, der brennende Busch. Der hat ätherische Öle und der riecht gut, hat wunderschöne Blüten und ist ideal für den heißesten, trockensten Platz, den man sich vorstellen kann.
0: Der Dipdamm braucht also quasi kein Wasser und ist noch dazu winterfest. Auch noch wichtig, Bäume als Schattenspender.
1: Ideal sind zum Beispiel der Seidenbaum, der legt zum Beispiel am Abend die Blätter zusammen. Oder zum Beispiel die Felsenbirne, auch eine wunderbare Pflanze, die einen schönen Schatten macht, auch spät austreibt. Das heißt, du hast im Frühling noch bei dem Sitzplatz die Sonne und im Herbst dann nur eine wunderschöne Färbung auch dazu.
0: Und der Schatten ist nächste Woche Thema bei uns, nämlich wenn es zu viel davon gibt.
1: Dabei ist der Schatten das Schönste und das werde ich beweisen. Bis dahin viel Spaß beim Garteln.

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1: Mit Martina Kofler im Studio. Weiter Großeinsatz der Polizei im Süden Berlins. Seit nunmehr fast 12 Stunden läuft in einem Supermarkt ein Geiseldrama. Ein Mann hatte kurz vor Ladenschluss eine Frau in seine Gewalt gebracht. Die Polizei hat den Markt mit Spezialeinheiten umstellt und ist mit dem Geiselnehmer in Kontakt. Mehr von Ernst Kernmeier.
2: Gestern, kurz nach 10 Uhr abends, bedroht der Mann in einer Rewe-Filiale im Süden Berlins die Frau und bringt sie in seine Gewalt, berichten Augenzeugen. Zum Zeitpunkt der Tat waren mehrere Angestellte im Markt. Jetzt dürfte dort außer dem Täter und der festgehaltenen Frau niemand mehr sein. Spezialeinheiten der Polizei haben das Gelände umstellt und abgesperrt und sprechen mit dem Geiselnehmer, sagt Polizeisprecher Stefan Petersen-Schümann.
3: Also wir sind mit ihm in Kontakt und jetzt müssen die weiteren Minuten, Stunden zeigen, wie es hier weitergeht.
2: Über das Motiv des Mannes, etwaige Forderungen, seine Identität oder die der Frau, sagt die Polizei nichts.
1: Die ukrainische Hauptstadt Kiew war auch in der vergangenen Nacht wieder Ziel russischer Raketenangriffe. Dabei sind laut Bürgermeister Klitschko mindestens 10 Menschen verletzt worden. Ein Reporter berichtete von mehreren Angriffswellen. In mehreren Bezirken Kiew sollen Brände ausgebrochen sein. Die Menschen wurden aufgerufen, sich in Schutzräume zu begeben. In den USA wird der Schutz gefährdeter Tier- und Pflanzenarten aufgeweicht. Die Regierung Trump hat eine entsprechende Neuregelung des Artenschutzgesetzes beschlossen. Der Begriff Schädigung wird neu definiert. Schutzvorschriften für Tiere und Pflanzen werden dadurch lockerer. Umweltorganisationen reagierten entsetzt und kündigten gerichtliche Schritte an. Wir kommen zum Sport. Bei der Fußball-WM ist das erste Halbfinale fix. Frankreich trifft am kommenden Dienstag auf Spanien. Die Spanier setzten sich am späten Abend gegen Geheimfavorit Belgien mit einem 2:1 durch, berichtet aus den USA WM-Reporter Daniel Kulowitz.
4: Und schon wieder hat der Super-Joker dieser WM zugestochen. Mikel Merino, 2 Minuten zuvor erst eingetauscht worden, schießt der Spanien in der 88. Minute zum Sieg. Nicht mal in meinen wildesten Träumen ist das vorgekommen. Völlig verrückt, dass ich meinem Team schon wieder so helfen konnte. Merino hat bereits im Spiel davor gegen Portugal das Siegestor geschossen. Tränen hingegen bei den Belgiern, vor allem bei Senne Lammers, der Ersatztorhüter, musste für den verletzten Star-Goalie Courtois eingewechselt werden, lässt dann aber den Ball beim Siegestor der Spanier fallen. Die Fans der Belgier völlig fassungslos.
5: Qualität hat es einfach komplett gemangelt. Torwartfehler, ja.
4: Die Teamkollegen nehmen ihn aber in Schutz. Wir machen alle Fehler.
6: We all make mistakes and it's not about him, it's about the team.
4: Für die Belgier ist das WM-Abenteuer zu Ende. Spanien trifft am Dienstag dann um 21 Uhr im Halbfinalkracher auf Frankreich.
1: Berichtet aus den USA Daniel Kulowitz. Das waren die Nachrichten mit Martina Kofler. Und jetzt das Wetter.
7: Mit viel Sonne geht es heute weiter, wobei speziell im Osten und im Süden auch ein paar Wolken dabei sind und vereinzelt Regenschauer oder Gewitter entstehen können. Am ehesten in Osttirol, Kärnten und in der südlichen Steiermark. Es wird sehr warm bis heiß mit 25 bis 33 Grad. Zeitweise frischt heute mäßiger Nordwind auf. Morgen legt der Wind ein bisschen zu und auch die Temperaturen gehen vielerorts eine Spur zurück. Am Sonnenschein ändert sich wenig und Schauer sind morgen so gut wie keine dabei. So viel zum Wetter mit Nicola Biermeier.
8: Es ist 9:04, der Radio Burgenland Verkehrsservice. Bei uns im Burgenland ist derzeit alles ruhig auf den Straßen. In Niederösterreich ist die B11, die Mödlinger Straße, bei Achau nach einem Unfall in der Bahnunterführung gesperrt. Der Verkehr wird über München davon geleitet.
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8: Guten Morgen, schönes Wochenende. Gleich mit Michael Jackson und jetzt mit Belinda Kalles aus Radio Burgenland. Schönen Samstag.

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0: So schön, so entspannt am Wochenende. Michael Jackson hier auf Radio Burgenland um 12 Minuten nach 9. Vor kurzem hat er seinen 100er, hätte er seinen 100er begangen.
1: Das kleine Beisel in
0: Peter Alexander.
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0: Ein echter Kultsong. 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

0: 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Es ist 9:45 und die Temperaturen steigen schon jetzt. Und sie steigen immer mehr und auch in den kommenden Tagen. Nächste Hitzewelle rollt aufs Burgenland zu. Da geht's dann ab an den See oder ins Freibad. Aber die Idee haben mehrere wahrscheinlich. Ja. Wie ist das, wenn die Liegewiese voll ist und sie irgendwie schwierig einen Platz finden? Wir haben uns bei den Gästen am Neufeldersee umgehört, die uns verraten, wie sie gerade noch irgendwie einen Platz im Strandbad finden.
1: Früher aufstehen und früher kommen einfach.
2: Puh, man quetscht sich dazwischen, so wie in Lignano.
3: Ja, das ist schwer. Man kann nur ganz runtergehen.
4: Wahrscheinlich will schubsen, früh gehen. Kommt auf die Situation drauf an.
5: Am besten halt, wenn man halt gleich in der Früh da ist und sonst einfach irgendwo in die Mitte dazwischen legen, dass man auch irgendwo einen Platz findet.
6: Ja gut, man kann halt zu den Orten gehen, wo halt keiner ist. Wer zuerst kommt, mal zuerst, hätte ich gesagt.
7: Irgendwo dazu quetschen, irgendwas geht immer.
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0: Tina Charles auf Radio Burgenland. 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
1: Mit Christopher Iwanschitz einen schönen Vormittag. Seit 6 Monaten verhandelt die Bundesregierung darüber, wie eine Reform der Wehrpflicht aussehen könnte. Ein Kompromissmodell liegt jetzt vor. 6 Monate Grundwehrdienst, also wie bisher, plus 2 oder 3 Monate Milizübungen. ÖVP und SPÖ könnten mit dem Kompromiss offenbar leben. Neos-Klubobmann Janik Schetti hingegen zeigt sich noch verhalten.
2: Die Verhandlungen laufen. Was ich Ihnen sagen kann, ist die gute Nachricht, sie sind fortgeschritten. Also es tut sich etwas und auch da würde ich für ein bisschen mehr Geduld blicken. Ich weiß, dass die Betroffenen natürlich schnell eine Reform wollen.
1: So der Clubobmann der Neos. Und noch zum Golf. Bernd Wiesberger erlebt bei den Scottish Open ein sportliches Desaster. Er führt nach Tag 1, fällt dann aber gestern auf der zweiten Runde auf den 118. Platz zurück und verpasst mit 3 über Par klar den Cut und ist jetzt am Wochenende damit nicht mehr dabei. Zum Wetter.
0: Sonne und ein paar Wolken mischen sich dazu. Die Temperaturen heute Samstag 27 bis 32 Grad bei uns im Burgenland. Jetzt schon 25 Grad in Bad Tatzmannsdorf. In Neudorf bei Lanzee sind es ebenfalls 25 und in Podersdorf hat es 23 Grad. Morgen am Sonntag gibt es viel Sonnenschein, aber auch einige Wolken. Morgen bis maximal 30 Grad. Hier ist der Radio Burgenland Verkehrsservice um 9.32 Uhr. Bei uns im Burgenland haben Sie derzeit freie Fahrt. Auch in Niederösterreich ist die B11 wieder frei, die Mödlinger Straße. Die Unfallstelle ist bei Achau jetzt geräumt. Und in der Steiermark noch am Autobahngrenzübergang Spielfeld. 10 Minuten Wartezeit bei der Ausreise.
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0: Es ist 9.39 Uhr, der Samstag auf Radio Burgenland. Der Halbfinal-Hit bei der Fußball-WM steht nun fest. Nach Frankreich schafft es auch Spanien. Und die beiden vermutlich besten Teams dieser WM treffen nun im Halbfinale aufeinander. Zustande gekommen ist der Last-Minute-Sieg der Spanier nach einem Fehler des belgischen Ersatztormannes. Und weil Spaniens bester Ersatzmann mit seinem späten 2:1-Siegtor erneut zugestochen hat, berichtet WM-Reporter Daniel Kulowitz.
1: Er ist der Mann der Stunde in Spanien, Mikel Merino. Kein typischer Fußballstar mit Allüren, keiner, der mit teuren Autos protzt. Sein Vater ist Fußballer gewesen, seine Mutter Basketballerin. Und mit Ehefrau Lola hat er seit 2 Monaten Söhnchen Marco am Arm.
2: No lo sé, por suerte hay YouTube y hay Internet.
1: Zum Glück gibt es YouTube und das Internet. So kann ich meinem Sohn später mal zeigen, was ich bei dieser WM geleistet habe.
2: Claro que muy, muy contento.
1: Sagt Merino stolz. Zum zweiten Mal in Folge erzielt er den entscheidenden Treffer für die Spanier und fürs Weiterkommen. Beim Siegtor gegen Portugal war meine Familie nicht im Stadion. Da dachte ich mir, hey, das muss ich nochmal machen und es ihnen gegen Belgien erneut live zeigen. Meine Familie gibt mir Kraft, um solche Momente meinem Land zu schenken. Sagt Mikel Merino, Mittelfeldstar von Arsenal London. Er profitiert allerdings auch von einem Patzer des belgischen Ersatztorhüters. Seine Lammens ist zur tragischen Figur mutiert. Er ist in der Schlussphase abrupt für Belgien verletzten Star-Goalie Courtois eingesprungen und lässt dann die Kugel kurz vor Schluss fallen. Ein gefundenes Fressen für die Spanier und ein tränenreiches Tormann-Drama. Das ist natürlich ein mieses Gefühl. Er ist ein guter Torhüter und er wird stärker aus diesem Moment herauskommen.
3: He's a great goalkeeper and he will only get stronger from this. It's not a problem.
1: Sagt Belgiens Star-Torhüter Courtois, der seinen Ersatz-Goalie danach umarmen und trösten musste. Freudentränen hingegen bei den Spaniern. Doch jetzt kommt die ganz große Hürde dieser Welt. Im Halbfinale geht es gegen die Supermacht Frankreich. Treffpunkt Dienstag, 21 Uhr in Dallas.
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0: Tina Turner, Frage Burgenland um 12.10 Uhr.
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1: Am Mikrofon Martina Kofler. Die EU-Kommission plant eine europäische Luftabwehr und auch Österreich soll sich daran beteiligen. Das hat Verteidigungsministerin Tanner angekündigt. Der sogenannte European Air Shield soll die EU-Mitgliedsländer vor Raketen- und Drohnenangriffen schützen. Allerdings ist man mit dem Projekt noch nicht besonders weit vorangekommen, wie Peter Daser berichtet.
2: Im Oktober vergangenen Jahres hat die Europäische Kommission eine Art Fahrplan für die Aufrüstung Europas vorgelegt. Ein Teil davon ist der European Air Shield, zu Deutsch europäischer Luftschild. Ein Luft- und Raketenabwehrschild soll aufgebaut werden. Nähere Details gibt es bisher aber nicht. Bruno Hofbauer vom Bundesheer sagt, es gehe um den besseren Schutz des europäischen Luftraums.
3: Multiple Angriffe, die sich auf den Luftraum beziehen, also das können jetzt ballistische Raketen sein, wie wir es in der Ukraine sehen, Drohnen oder auch Hyperschallwaffen, die uns in Zukunft begegnen werden.
2: Die meisten anderen EU-Staaten arbeiten ohnehin in der NATO zusammen und können das auch beim Air Shield tun. Österreich dagegen ist neutral und muss auch hier entsprechend selbstständig handeln.
1: In Berlin ist die Geiselnahme in einem Supermarkt beendet. Der Täter konnte vor kurzem von der Polizei überwältigt werden. Die Geisel wurde befreit. Der Mann hatte kurz vor Ladenschluss am späten Abend eine Mitarbeiterin des Supermarkts in seine Gewalt gebracht und sich mit ihr in dem Gebäude verschanzt. Die Frau steht nach Angaben der Polizei unter Schock und wird derzeit von Rettungskräften betreut. Der Boom der künstlichen Intelligenz lässt weltweit den Strombedarf steigen. Die für KI nötigen Rechenzentren verbrauchen mittlerweile teils so viel Energie wie ganze Kleinstädte. Ein Pilotprojekt in der Steiermark sucht jetzt nach Möglichkeiten, wie zumindest ein Teil dieser Rechenleistung mit regionaler und mit erneuerbarer Energie betrieben werden kann. Mehr von Julian Kern.
4: Zwischen Kuhstall und Almwiese stehen am Fuß der Schneealpe jetzt auch KI-Server. Biobauer Martin Bayer speist mit seiner Photovoltaikanlage seit heuer nicht nur seinen Hof, sondern auch Rechner des Grazer Unternehmens Auphonic. Die Tech-Firma erreicht mit ihrem Angebot für Audioverbesserung-Tools rund 2 Millionen Nutzerinnen und Nutzer weltweit. Dabei habe man nach Möglichkeiten gesucht, KI-Anwendungen möglichst ressourcenschonend zu betreiben, so Christoph Krasser, strategischer Leiter bei Auphonic.
5: Dass wir da regionale Leute haben, mit Naturstrom, mit der guten Infrastruktur, dass wir da jetzt nicht vielleicht ganz viel Wasser und Energie verschwenden müssen.
4: Das Pilotprojekt im Mürztaler Oberland zeigt, wie sich zumindest ein kleiner Baustein des notwendigen Energiebedarfs von künstlicher Intelligenz lokal und nachhaltiger decken lässt.
1: Spektakuläre Rettungsaktion gestern in Tirol. Ein Paragleiter war in den Aachensee abgestürzt. Der 24-jährige Mann aus Deutschland konnte von 2 Bootsinsassen geborgen und an Land gebracht werden. Er wurde bei dem Unglück verletzt und musste mit dem Rettungshubschrauber ins Spital geflogen werden. Das waren die Nachrichten mit Martina Kofler. Und jetzt das Wetter.
6: Sonnig geht es in weiten Teilen des Landes weiter. Speziell im Osten und im Süden kommen zwar ein paar Wolken dazu, es bilden sich aber nur einzelne Regenschauer oder Gewitter, am ehesten in Osttirol, Kärnten und der südlichen Steiermark. Es wird sehr warm, teilweise heiß, bei 25 bis 33 Grad. Zeitweise frischt mäßiger Nordwind auf. Morgen legt der Wind noch ein bisschen zu, die Temperaturen gehen hingegen eine Spur zurück. Am Sonnenschein ändert sich wenig und morgen bleibt es auch im Süden meist trocken. So viel zum Wetter mit Nicola Biermeier.
7: Wir schauen jetzt noch auf die Straßen mit dem Radio Burgenland Verkehrsservice. Bei uns daheim kommen sie überall gut voran. In Wien hat's gekracht. Auf der Tangente Richtung Graz, zwischen der Gürtelauffahrt und dem Absbergtunnel ist nach einem Unfall die mittlere Fahrspur blockiert. Da gibt es bereits Stau bis zum Knoten Prater. Niederösterreich A1 Westautobahn Richtung Wien zwischen St. Valentin und Haag ist nach einem Unfall im Baustellenbereich nur eine Fahrspur frei. Stau gibt es aber noch keinen. S6 Emmering Schnellstraße Richtung Bruck. Bei Neunkirchen gibt es ein Plus von 10 Minuten vor einer Baustelle. Und noch eine Meldung für die Steiermark. Am Autobahngrenzübergang Spielfeld dauert es 10 Minuten länger bei der Ausreise. Der Grund ist eine Baustelle. Gute und sichere Fahrt. Und jetzt geht's ab zu den schönsten Seiten Österreichs.
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7: Und da geht's heute in das Bundesland, das man beneidet. Um die glasklaren Seen, um die Gipfel, die man erklimmen kann und um den einmaligen Dialekt. Es geht ab nach Kärnten. jetzt auch mit der Chance, einen 300-Euro Burgenland-Gutschein zu gewinnen. Jetzt würde ich aber mal sagen, starten wir rein mit dem besten Austropop und dem Lieblingssitz jetzt mit Ricky Epovary. Feinen Samstagvormittag.
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0: schönen Vormittag am Samstag mit Radio Burgenland, wo es bei uns jetzt auf die Alm geht. Ruft sofort Kindheitserinnerungen hervor, die weltberühmte Heidi, dem Almmädchen, das wir aus dem Fernsehen und von Büchern kennen. Jeden Samstag entdecken wir ja coole, schöne Orte in ganz Österreich. Und heute sind wir in Kärnten unterwegs, nämlich dort, wo die weltbekannte Geschichte der Heidi wiederbelebt wird, Simon Auernick.
1: Die Heidi-Alm am Falkert. Auf 1875 Meter Seehöhe führt ein Rundweg mitten durch die Welt der kleinen Heidi mit über 100 liebevoll gestalteten Figuren, eingebettet zwischen Zirben und Almwiesen. Geschäftsführer Florian Köfer.
2: Ursprünglich war es eigentlich nur ein bisschen ein gröberer Spielplatz für die Falkert Seehütte. Jetzt hat sich das zu einem wirklich tollen Erlebnisplatz für eben die ganze Familie entwickelt. Es kommen jetzt schon wieder Großmütter mit ihren Enkelkindern. Es geht über Generationen und das ist eigentlich das Schönste.
1: Und natürlich warten auch kleine Abenteuer auf die Besucherinnen und Besucher, ob mit oder ohne Wanderschuhe.
2: Die Heidi-Figuren, es gibt ja mehrere. Das ist natürlich das größte Highlight, vor allem für die kleinen Mädchen und so. Die sehen sich wirklich in der Heidi wieder. Aber natürlich auch unsere Murmeltiere. Wir haben ein Murmeltiergehege, wo man die wirklich aus nächster Nähe sehen kann.
1: Die Idee zur Heidi-Alm ist in einer Zeit entstanden, in der Wandern gar nicht im Trend gewesen ist. Aber dafür eine starke Geschichte umso wichtiger. Und so hat sich die Erfinderin Gisela Köfer eine wichtige Frage gestellt.
3: Je länger ich auf unsere schöne Alm hier herumgeschaut habe, warum kann die Heidi nicht auch in den Kärntner Nockbergen gelebt haben?
1: Heute, 30 Jahre später, ist die Heidi-Alm ein Ort, an dem die Berge kindgerecht werden. Und die Heidi-Geschichte einfach zeitlos bleibt.
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0: So fein geht's durch diesen Samstagvormittag mit Runaway Train auf Radio Burgenland. Und da geht's jetzt vor der Hitze noch ganz gut. Fenster auf, Sonne rein. Dieses Gefühl gibt's bei uns jetzt auch musikalisch. Mit einem Sommerhit aus 1987 hat damals beim Eurovision Song Contest nur knapp den Sieg verpasst. Der Ohrwurm, der ist aber für immer geblieben. Lass die Sonne in dein Herz.
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0: Das ist Sommersound pur von

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0: Das sind ihre Lieblingssitz Crowded House auf Radio Burgenland am Samstagvormittag. Es ist 10:30. Hier kommen die Schlagzeilen aus dem Burgenland.
1: Mit Christopher Iwanschitz einen schönen Vormittag. Man schluckt eine Kapsel, diese liefert präzise Bilder aus dem Inneren des Darms. Solch eine Kapselendoskopie wurde jetzt erstmals in der Klinik Oberwart erfolgreich durchgeführt. Sie soll künftig als schonende Alternative zur Magen-Darm-Spiegelungen angewendet werden und erweitert das Angebot im Bereich der inneren Medizin in Oberwart. Die hohen Temperaturen haben auch heuer den Eiskonsum angekurbelt. Der Trend im Burgenland geht, trotz der Preissteigerungen, zu handgemachtem Eis. Im Österreichschnitt kostet die Kugel mittlerweile 2,30 Euro. Eisproduzenten wie Rainer Schranz aus Kempten begründen das mit den Herstellungskosten.
2: Es ist so, dass eigentlich viele Rohstoffe mittlerweile sehr teuer geworden sind. Natürlich auch die ganzen Maschinen und alles rundherum ist natürlich ein Faktor auch.
1: Sagt Eisproduzent Rainer Schranz aus Kempten. Und wer zieht nach und nach Spanien und Frankreich ins Halbfinale der Fußball-WM ein? Kommende Nacht werden die zwei fehlenden Halbfinalisten auf jeden Fall ermittelt. Argentinien trifft um 3 Uhr früh in den frühen Morgenstunden auf die Schweiz. Und davor kommt es zum Duell England gegen Norwegen um 23 Uhr. Und jetzt zum Wetter.
0: Ein herrlicher Sommertag ist das heute. Perfekt zum Grillen und fürs Freibad. Blitzblauer Himmel und maximal ein paar Wölkchen sind dabei. 26 Grad messen wir aktuell in Aargau, 25 Grad in Kahl und 27 Grad in Jennersdorf. Der Nordwestwind, der uns in den letzten Tagen ein bisschen reinpfuscht hat, der wird immer weniger. Der wird heute nur mäßig bis schwach. Im Laufe des Tages erreichen wir 27 bis heiße 32 Grad. Wir schauen jetzt noch auf die Straßen mit dem Radio Burgenland Verkehrsservice um 10:45. Bei uns daheim ist alles gut. Wir schauen nach Wien, auf die Tangente Richtung Graz. Zwischen der Gürtelauffahrt und dem Absbergtunnel sind nach einem Unfall die beiden mittleren Fahrspuren gesperrt. Da gibt es Stau bis zum Knoten Kaisermühlen und ein Plus von 20 Minuten. Niederösterreich, A1 Westautobahn Richtung Wien, zwischen St. Valentin und Haag. Da ist nach einem Unfall im Baustellenbereich nur eine Fahrspur frei. Da gibt es kurzen Stau. S6 Semmering-Schnellstraße Richtung Bruck. Bei Neunkirchen gibt es ein Plus von 10 Minuten vor einer Baustelle. Und noch ein Blick in die Steiermark am Autobahngrenzübergang Spielfeld. Dauert es 10 Minuten länger bei der Ausreise aus Österreich. Gute und sichere Fahrt.
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0: Und jetzt mit Alexander Göbel. Schönen Vormittag.

0: feinen Samstagvormittag mit Radio Burgenland. 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

Erinnert einfach für immer an die Szene mit Meryl Streep und Pierce Brosnan an den Kippen Griechenlands. Mamma Mia, einfach legendär. Das ist aber auf Radio Burgenland am Samstagnachmittag. Und egal, ob Sie gerade den Griller anwerfen, am Weg sind zum Supermarkt für die letzten Wochenendbesorgungen oder schon Richtung Freibad unterwegs sind, wir begleiten Sie mit den absoluten Lieblingshits, gleich mit Steve Winwood und jetzt Andreas Burani. Schönes Wochenende. 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
1: Mit Martina Kofler. Nach einem stundenlangen Nervenkrieg ist das Geiseldrama in einem Supermarkt in Berlin beendet. Die Polizei konnte den Geiselnehmer am Vormittag überwältigen. Die Frau, die er die ganze Nacht in seiner Gewalt hatte, wurde befreit. Mehr von Ernst Kernmeier.
2: Die Geiselnahme in Berlin ist unblutig zu Ende gegangen. Spezialeinheiten der Polizei haben kurz vor 21:30 den Geiselnehmer mit einem Taser überwältigt, sagt Polizeisprecher Florian Natt.
3: Wir haben die ganze Nacht mit dem Tatverdächtigen verhandelt, gesprochen mit ihm und mussten jetzt hier gerade den Zugriff auslösen. Wir haben ihn festgenommen und wir haben die Frau, die hier festgehalten worden ist, glücklicherweise befreien können.
2: Bei Geschäftsschluss gegen 10 Uhr abends hatte sich der Mann gestern geweigert, den Supermarkt zu verlassen und eine Angestellte bedroht. Laut Augenzeugen war er mit einem Messer bewaffnet. Bei den Gesprächen mit der Polizei soll er mehrere Forderungen gestellt haben, welche ist nicht bekannt. Auch über seine Identität hat die Polizei bisher nichts gesagt.
1: In Österreich bleibt die Nachfrage nach Beratung in Sektenfragen hoch. Die zuständige Bundesstelle hat im vergangenen Jahr in mehr als 500 Fällen beraten. Das ist ein Plus von 8% gegenüber dem Vorjahr. Insgesamt wurde sie mehr als 2000 Mal kontaktiert. Auffallend sind vor allem problematische Entwicklungen im digitalen Raum. Hier gewinnen besonders kleine Gruppen sowie einzelne Personen zunehmend Einfluss. 10 Jahre nach dem Brexit wird die Landgrenze zwischen dem britischen Überseegebiet Gibraltar und Spanien geöffnet. Nach jahrelanger Unsicherheit steht jetzt fest, Gibraltar übernimmt die Schengen-Regeln. Aus Spanien, Marin Häusermann.
4: Die Landgrenze zwischen Spanien und Gibraltar soll am 15. Juli geöffnet werden. Dann können tausende Pendler endlich ohne Hindernisse zwischen ihrem Wohnort und der Arbeitsstelle pendeln. Jahrhundertelang haben politische Launen in Madrid und London dafür gesorgt, dass die Nachbarn in der Region nie friedlich zusammenleben konnten. Der spanische Diktator Francisco Franco hat die Grenze komplett geschlossen. Erst nach 15 Jahren wurde sie wieder geöffnet. Für den Brexit hat in Gibraltar kaum jemand gestimmt. Niemand wusste, was das bedeuten würde. Jetzt endlich steht fest, Gibraltar wird die Schengen-Regeln übernehmen. Dann gilt in dem britischen Überseegebiet, was in der EU gilt, und die Landgrenze kann weg. Wie von Luxemburg nach Frankreich gehen. Der Chief Minister ist zufrieden mit der Lösung.
1: 2,5 Wochen nach der Erdbebenkatastrophe in Venezuela steigt die offizielle Zahl der Todesopfer über 4.000. Wie die Regierung mitteilt, sind mehr als 4.100 Menschen ums Leben gekommen. Fast 17.000 wurden verletzt, fast 18.000 sind obdachlos. Und beim Tennisturnier in Wimbledon spielen heute erstmals zwei Tschechinnen um den Grand-Slam-Titel bei den Frauen. Karolina Muchova trifft im Finale am späten Nachmittag auf Linda Noskova. Für beide wäre es der erste Sieg bei einem Grand-Slam-Turnier. Das waren die Nachrichten mit Martina Kofler. Und jetzt das Wetter.
5: Sonnig und teilweise heiß ist der Nachmittag mit Höchstwerten von 25 bis 33 Grad. 29 sind es jetzt schon in Bludenz. Auch ein paar Quellwolken sind dabei. Etwas mehr können es vorübergehend im Osten und Süden werden. Und in Osttirol, Kärnten und der südlichen Steiermark sind einzelne Regenschauer oder Gewitter möglich. Zeitweise frischt heute mäßiger Nordwind auf. Morgen geht es ganz ähnlich wie heute weiter und auch im Süden bleibt es weitgehend trocken. So viel zum Wetter mit Nicola Biermeier.
6: Hier ist der Radio Burgenland Verkehrsservice. Wir sind mit Ihnen im Auto unterwegs. Bei uns daheim, da ist alles im grünen Bereich. Wir schauen nach Wien, Tangente Richtung Graz. Zwischen der Gürtelauffahrt und dem Absbergtunnel, da ist die Unfallstelle jetzt geräumt. Der Stau reicht aber noch zurück bis zum Stadlauertunnel. Niederösterreich, A1 Westautobahn Richtung Wien, zwischen St. Valentin und Haag, da ist die Unfallstelle ebenso geräumt. Es gibt auch keine Behinderungen mehr. S6 Semmering Schnellstraße Richtung Bruck, bei Neunkirchen gibt es noch ein Plus von 10 Minuten. Vor einer Baustelle. Und noch in die Steiermark am Autobahngrenzübergang Spielfeld. Da brauchen Sie 10 Minuten länger bei der Ausreise aus Österreich.
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6: Und da geht's jetzt mit Vollgas Richtung Mittagessen, Richtung Freibad oder Richtung Kaffeehaus. Jetzt einmal mit Bugs Fizz. Feines Wochenende.

0: Straßen durch die Kärntner Berge. Gibt es ja viele. Waren Sie vielleicht ja auch schon mal mit dem Auto unterwegs? Aber nur wenige sind so ein richtiges Erlebnis. Schönen Vormittag mit Radio Burgenland. Wir sind mit unserer Serie Österreich erleben heute in Kärnten unterwegs. Und da führt eine Höhenstraße durch eine der außergewöhnlichsten Landschaften des Landes und wurde dafür sogar mehrfach ausgezeichnet, Simon Auernick.
1: Wir sind heute unterwegs auf einer der schönsten Panoramastraßen Österreichs. Der Nockalmstraße, circa 34 Kilometer lang, breit ausgebaut und eingebettet in eine Landschaft, die es so in Europa kein zweites Mal gibt.
2: Dabei steht eben die sanfte, runde Landschaft der Nockberge mit Almwiesen, Zirbenwäldern, Bergseen und wirklich vielen Möglichkeiten zum Verweilen,
1: sagt der Geschäftsführer Johannes Hörl. Denn hier zählt nicht das Ziel, sondern der Weg.
2: Aussicht statt Tempo, das heißt, an der Nockalmstraße geht es nicht darum, möglichst schnell ans Ziel zu kommen, sondern wirklich bewusst langsam zu fahren.
1: Die Nockalmstraße zählt zu den 15 am meisten besuchten Sehenswürdigkeiten in ganz Österreich und führt außerdem mitten durch den UNESCO-Biosphärenpark Nockberge.
3: Es geht da nicht nur um Naturschutz, es geht auch um ein gutes Miteinander von Schützen und Nützen,
1: erklärt der Chef des Biosphärenparks Dietmar Rossmann. Ein besonders beliebter Halt ist der Windebensee, ein kleiner, ruhiger See direkt neben der Straße. Ein Naturplatz mit einzigartiger Pflanzenwelt.
3: Und wo wir auch aufzeigen, warum manche Pflanzen nur mehr hier in den Nockbergen leben. Er ist ein ganz toller Fotopunkt und vor allem diese leichte Erreichbarkeit auch für Menschen, die nicht wirklich sportlich affin sind.
1: Die Nockalmstraße entschleunigt und beeindruckt gleichzeitig.
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5: Das ist ein beinhartes Protestlied. Allerdings richtet sich die Kritik nicht gegen eine bestimmte Gruppe, sondern gegen jedermann, der sich betroffen fühlt. Auch gegen mich selbst. Herr Holder,

0: Mit Luca und Susanne Wieger geht's durch den Vormittag auf Radio Burgenland gleich mit einem absoluten Wohlfühlsong. Adriano Celentano versüßt uns gleich den Vormittag in der Küche oder im Auto mit Don't Play That Song. Davor darf noch geschwelgt werden mit Alle Achtung und viel Herzschmerz. Ein Lied für dich.
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0: ihre Lieblingshits. Und Adriano Celentano auf Radio Burgenland. Gleich geht's weiter mit den Oliver Onions und den Dire Straits. Jetzt ist es genau 11:30, damit Zeit für die Schlagzeilen aus dem Burgenland.
1: Mit Christopher Ivancic einen schönen Vormittag. In diesem Sommer steht uns laut Experten keine große Gelsenplage bevor, denn in den vergangenen Jahren ist der Bestand der Hausgelse stark zurückgegangen, laut Monitoring in den letzten 6 Jahren um etwa 70%. Als Grund gilt der Klimawandel. Die Hausgelse verdrängen könnte allerdings die Tigermücke. Sie breitet sich hierzulande laut Experten aus. Das Land sucht gezielt Frauen für die Gemeindepolitik, denn Frauen sind laut Landesrätin Daniela Winkler in den Entscheidungsgremien unterpräsentiert. Mit einem Kurs richtet man sich an Quereinsteigerinnen, aber auch an bereits aktive Gemeinderätinnen. Zu den Kursinhalten zählen politisches Basiswissen oder auch Rhetoriktraining. Kursstart ist für Anfang 2027 geplant. Und zum Sport: beim Tennisturnier in Wimbledon spielen heute erstmals 2 Tschechinnen um den Grand-Slam-Titel bei den Frauen. Karolina Muchova trifft im Finale am späten Nachmittag auf Linda Noskova. Für beide wäre es der erste Sieg bei einem Grand-Slam-Turnier. Und jetzt zum Wetter.
0: 27 Grad messen wir aktuell in Stob, 28 Grad in Wallern und 27 Grad in Badersdorf. Dazu viel Sonnenschein und nur ein paar Wolken pfuschen uns in den Sommersamstag rein. Der Nordwestwind weht nur mehr mäßig, im Süden bleibt er sogar schwach. Im Lauf des Tages erreichen wir noch heiße 32 Grad, ein perfekter Hochsommertag. Wir schauen jetzt noch auf die Straßen mit dem Radio Burgenland Verkehrsservice. Bei uns daheim kommen Sie überall ohne Probleme voran. Etwas Geduld brauchen Sie in Wien, da dauert es jeweils 10 Minuten länger auf der Tangente Richtung Graz, zwischen Herstetten und dem Knoten Kaisermühlen und zwischen der Gürtelauffahrt und dem Knoten Inzersdorf. Wir schauen noch nach Niederösterreich, S6 Semmering Schnellstraße Richtung Bruck. Bei Neunkirchen gibt es ein Plus von 10 Minuten vor einer Baustelle.
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0: Sie hören Radio Burgenland und die Oliver Onions an diesem feinen Samstagvormittag. Ihn haben wir allerdings noch nicht gehört.
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0: 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Lionel Richie, My Destiny, das sind Ihre Lieblingshits an diesem Samstagvormittag auf Radio Burgenland. Und da geht es jetzt um einen Ort in Kärnten, von dem Sie ganz sicher schon mal gehört haben. Oder von wo Sie vielleicht auch schon mal die superschöne Aussicht genossen haben. Es ist ein Turm aus Holz, hoch über dem Wörthersee, der Menschen aus aller Welt anzieht und zu einem der bekanntesten Ausflugsziele des Landes geworden ist, Simon Auernick.
1: Wir fahren heute auf einen Ort, der einfach alles überragt. Und das im wahrsten Sinne des Wortes. Den Pyramidenkugel hoch über dem Wörthersee. Schon von unten ist der weltweit höchste Holzaussichtsturm beeindruckend, aber so richtig versteht man seine Faszination erst oben, wenn sich das ganze Panorama öffnet.
2: 360 Grad, man sieht im Süden die Karawanken, das Rosental, das Kölscher Seental, den ganzen Wörthersee mit der Landeshauptstadt bis hinauf nach Villach. Also man sieht fast ganz Kärnten und das ist wirklich etwas Besonderes.
1: Sagt der Geschäftsführer Stefan Meisterle. Wer sportlich ist, kann die 441 Stufen nach oben steigen. Keine Sorge, es gibt auch die Möglichkeit, mit dem Lift hinaufzufahren. Und für diejenigen, die wieder schnell nach unten wollen, gibt es die 120 Meter lange Röhrenrutsche. Rutschenmeister Ewald Springer.
3: Mit 25 km/h circa geht sie oben und die rutscht zählt. So wie heute haben wir auch 20 Sekunden sogar, also heute geht es sehr gut.
1: Das muss ich jetzt gleich selbst ausprobieren.
3: Siehst du, dann ein bisschen weiter vor. Für dich und danke. Tschüss.
4: Bis ein Danke. Da geht's ab, bist du da richtig.
1: Oh, da sind wir nicht langsam unterwegs. Aber unten angekommen bleibt vor allem eines, die Erinnerung an einen Aussichtspunkt, der Kärnten von seinen schönsten Seiten zeigt.
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0: Der kleine Ort Krispel liegt auf einem Höhenrücken oberhalb des Salzachtals im Salzburger Tennengau. Urkundlich erwähnt wurde der Ort erstmals im 13. Jahrhundert. Von einer Kirche in Krispel berichtet erstmals ein Dokument aus dem Jahr 1568. Die heutige Kirche von Krispel wurde im 17. Jahrhundert erbaut und 1759 erweitert. Sie ist ein schlichtes Gebäude mit einem Satteldach. Der Kirchturm mit dem barocken Zwiebelhelm ist mit Holzschindeln verkleidet. Der Marmorhochaltar der Kirche wurde im Jahr 1884 nach Plänen von Paul Lange gebaut. Die beiden Kirchenpatrone stehen als Aufsatzfiguren ganz oben auf dem Altar. Es sind die Apostel Petrus und Paulus.
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2: Willkommen zum Mittagsjournal. Das sind einige unserer Themen. Ausgeschlossener NEOS-Mitbegründer Dengler wirft Parteispitze autoritären Führungsstil vor. In Österreich gibt es erstmals ein Mutter-Kind-Haus für Haftentlassene. Im Journalstudio begrüßt sie Arthur Treinacher. Die NEOS haben ihren Mitbegründer und Nationalratsabgeordneten Veit Dengler aus dem Parlamentsklub und aus der Partei ausgeschlossen. Als Begründung nennen sie Verstöße gegen die Clubstatuten. Unter anderem soll Dengler eine vertrauliche Clubsitzung heimlich aufgenommen haben. Das sei von anderen Teilnehmern bemerkt worden und habe schließlich zu seinem Ausschluss geführt. Dengler selbst spricht im Interview mit Christine Tönicke-Frenkenberger von einer zunehmend autoritären Führung der NEOS.
3: Sie sagen, die Partei wird autokratisch geführt, habe ich in Ihrer Stellungnahme gelesen. Was meinen Sie denn konkret damit?
4: Ja, sie wird halt sehr von oben herab geführt. Es wird oben bestimmt, wer was zu welchem Thema sagt. Alle anderen sollen nichts dazu sagen. Aber es zieht sich durch die ganze Kultur der Partei. Ich gebe Ihnen ein kleines Beispiel. Gestern nach dem Ausschluss haben sie wenige Minuten später schon meinen Outlook abgeknipst. Und es ging dann raus eine Rundmeldung an alle Ortsparteien, dass sie alle Instagram-Reels mit mir löschen sollen aus der Vergangenheit. Ja, also ich frage mich wirklich, was die Bedeutung ist davon, dass ich jetzt in Neo St. Stephan im Rosenthal nicht mehr in einem Reel vorkomme. Das ist, glaube ich, ein Symptom für den Zustand dieser Partei.
3: Und diese zunehmend autoritäre Führung geht von Beate Meinl-Reisinger aus?
4: Ja.
2: So der ehemalige NEOS-Abgeordnete Veit Dengler im ORF-Radio. In Österreich sind nur 7% der Häftlinge Frauen, rund 2/3 von ihnen sind Mütter. Damit sie nach ihrer Haft gemeinsam mit ihren Kindern den Weg zurück in die Gesellschaft finden, gibt es jetzt ein eigenes Mutter-Kind-Haus, ein europaweit einzigartiges Projekt. Christine Baumgartner berichtet.
5: 9 Frauen und 2 Kinder leben derzeit im Haus Justitia der Elisabeth-Stiftung in Wien. Eine Frau, die anonym bleiben möchte, wurde nach einem Gewaltdelikt verurteilt und vor 2 Monaten auf Bewährung entlassen.
6: Ich habe am Anfang wirklich keinen Plan gehabt, wie ich was machen soll. Aber Schritt für Schritt war es dann doch möglich.
5: Etwa 30% der haftentlassenen Frauen laufen Gefahr, rückfällig zu werden. Sozialarbeiterinnen und eine Psychotherapeutin versuchen das zu verhindern, so Sophie Gernt, die stellvertretende Leiterin des Hauses.
7: Von der starken Struktur innerhalb der Haft zur Freiheit ist ein gewaltiger Unterschied. Und wir versuchen da einen fließenden Übergang zu machen.
5: Damit sollen die Frauen gemeinsam mit ihren Kindern wieder Fuß fassen.
2: Die Geiselnahme in einem Supermarkt in Berlin ist beendet. Der Täter wurde überwältigt, die Geisel befreit. Die Frau steht unter Schock, teilte die Polizei mit. Wer der Geiselnehmer ist und was sein Motiv war, ist unklar. Er hatte die Frau gestern Abend in dem Supermarkt im Süden Berlins mit einem Messer bedroht und in seine Gewalt gebracht. Beim Tennisklassiker in Wimbledon steht heute fest. Es wird eine Premierensiegerin geben. Im Finale treffen mit Karolina Muchova und Linda Noskova 2 Tschechinnen aufeinander, die noch nie ein Grand-Slam-Turnier gewonnen haben. Daniel Kolowitz.
8: Eine Favoritin kann und will niemand herauspicken vor diesem Endspiel. Karolina Muchova ist mit ihren 29 Jahren die etwas routiniertere Spielerin und sagt, ich versuche das alles in vollen Zügen zu genießen.
9: Yeah, just still trying to soak it up. I'm just trying to enjoy the moment.
8: Und auch die 21-jährige Linda Noskova will sich zum besten Turnier ihres Lebens bisher noch nicht gratulieren lassen. So etwas realisiere ich erst, wenn die Arbeit erledigt ist.
9: I always realize any success, great tournament after it's all done, so I'm already focusing on the final.
8: Im Moment liegt mein Fokus nur auf diesem Finale. Noskova oder Muchova. Zum 6. Mal wird eine Wimbledon-Siegerin aus Tschechien kommen. Historisch allemal. Es ist das erste rein tschechische Grand-Slam-Finale der Tennisgeschichte.
2: Das war das Mittagsjournal mit Arthur Treinacher. Zum Wetter.
10: Mit viel Sonnenschein geht es jetzt in den Nachmittag. Teilweise ist es auch schon heiß. Spitzenreiter ist gerade St. André im Lavantal mit fast 31 Grad. Die aktuellen Meldungen aus den Landeshauptstädten: Es ist überall heiter bis wolkenlos. Wien 27 Grad, Eisenstadt und St. Pölten 28, Linz 29, Salzburg 27, Innsbruck 29, Bregenz 27, Graz und Klagenfurt 29 Grad. Die Temperaturen legen weiter zu und erreichen 25 bis 33 Grad. Zur Sonne kommen im Laufe des Nachmittags besonders im Osten und Südosten, von Niederösterreich bis in die südliche Steiermark und nach Kärnten, immer wieder Wolken. Die meisten Sonnenstunden gibt es vom Rheintal bis ins Innviertel. Regenschauer und Gewitter gehen heute nur einzelne nieder, und zwar in Osttirol, in Kärnten und vielleicht auch in der südlichen Steiermark, südlich der Murmürzfurche. Recht ähnliches Wetter mit ähnlichen Temperaturen haben wir auch morgen am Sonntag. In vielen Regionen wird es außerdem windig. So viel zum Wetter von Daniel Stanker.
11: Wir sind jetzt noch mit Ihnen im Auto unterwegs mit dem Radio Burgenland Verkehrsservice. Bei uns daheim im Burgenland gibt es keine Störungen. Etwas Geduld brauchen Sie in Wien. Da gibt es ein Plus von 20 Minuten auf der Tangente Richtung Graz zwischen Hirschstetten und Intersdorf. Gute Fahrt!
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0: So eine coole Nummer, Hausparty auf Radio Burgenland. Und eine kleine Hausparty kann auch er jetzt feiern.
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0: Schönen Vormittag und Mahlzeit, Herr Klotz Gernold aus Hackerberg. Schönen Vormittag.
3: Ja, guten Tag, guten schönen Vormittag.
0: Sie waren der Schnellste und haben zum Hörer gegriffen, weil Sie was gehört haben?
3: Ich habe die Hauspartie gehört vom Rian.
0: Jawohl.
2: Sie haben gewonnen. Einen Burgenland-Gutschein im Wert von 300 Euro. Zur Verfügung gestellt von Burgenland Tourismus.
0: 300 Euro Burgenland-Gutschein. Wohin geht's dann für Sie heuer in den Urlaub?
3: Ja, das ist noch nicht entschieden dann. Wir sind schon so lange beim Überlegen, wohin wir fahren. Aber
0: damit hat sich die Sache erledigt dann, oder?
3: Ja. Aber es ist leichter.
0: Einfach Urlaub daheim ist ja auch schön bei uns im Burgenland, oder?
3: Eben, ja, genau.
0: Sehr gut.
3: Burgenland ist ja wunderschön.
0: Dann sage ich danke fürs Mitmachen. Der Gutschein ist auf dem Weg zu Ihnen.
3: Okay, gut, danke.
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0: So ein cooler Sommerhit auf Radio Burgenland. Pedro von Raffaella Carrà und passend jetzt zum Mittagessen, zum Grillen auf der Terrasse oder bei den Liebsten. So sagen wir jetzt Mahlzeit mit Hansi Dolmetsch. Feinen Samstag wünsche ich.
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0: Und jetzt mit Ausgeliefert.

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0: die Equals mit einem absoluten Lieblingshit auf Radio Burgenland. Jetzt ist es 12:30. Zeit für die Nachrichten aus dem Burgenland mit Christopher Iwanschitz.
1: Immer mehr Menschen machen im Sommer Urlaub am Bauernhof. Eisenstädter Schlosspark verursacht Festivalfieber. Und das Wetter heute sonnig und hier und da gibt's Schauer.
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1: Statt große Hotels am Meer bevorzugen in den letzten Jahren immer mehr Menschen einen Urlaub am Bauernhof im Sommer. Eine Tourismusform, die sich gut entwickelt hat und die mittlerweile für einige landwirtschaftliche Betriebe ein wichtiges Standbein in Sachen Einkommen geworden ist, wie Stefan Schinkowitsch berichtet.
3: Urlaub am Bauernhof vermittelt Ferien in der Natur im Einklang mit der Landwirtschaft. Vor 35 Jahren wurde die Dachmarke Urlaub am Bauernhof gegründet, um eine Vermarktungsstrategie zu entwickeln. Eine Rechnung, die aufgegangen ist, auch im Burgenland, bestätigt Marion Hutter vom Landesverband Urlaub am Bauernhof Burgenland.
4: Urlaub am Bauernhof hat sich im Burgenland sehr gut etabliert. Ja. Wir haben aktuell über 100 Mitgliedsbetriebe, haben über 1000 Betten im ganzen Burgenland und versuchen, den Markenkern von Urlaub am Bauernhof speziell zu präsentieren, wo es um authentische Erlebnisse geht.
3: Zwei Drittel der Urlaub am Bauernhof-Betriebe sind landestypisch Winzerhöfe. Geführt werden die Betriebe in erster Linie von Landwirtinnen, sagt Hutter.
4: In Österreich gibt es 23.000 Arbeitsplätze durch Urlaub am Bauernhof, wo in erster Linie natürlich auch die Frauen gefragt sind, die den Großteil der Vermietungsaufgaben übernehmen.
3: So manche Betriebe erwirtschaften mit der Vermarktungsschiene Urlaub am Bauernhof, so Hutter, ein Drittel des Einkommens.
1: Und wir bleiben beim Thema Sommer, der bringt nicht nur volle Straßen und Staus mit sich, er sorgt auch für mehr Fahrzeugbrände auf den Autobahnen. Die ASFINAG registriert immer mehr davon und appelliert, vor der Urlaubsfahrt besonders auf den Zustand des Autos zu achten, berichtet Stefanie Schöffmann.
5: Schon 151 Fahrzeuge sind heuer bis Ende Juni auf Österreichs Autobahnen in Flammen aufgegangen. Damit setzt sich ein Trend der vergangenen Jahre fort. 2024 und 2025 wurden jeweils rund 300 Fahrzeugbrände gezählt. Besonders häufig kommt es in den heißen Sommermonaten Juli und August zu solchen Einsätzen. Nach Angaben der ASFINAG ist die Hitze allein allerdings nur selten der Auslöser. Viel öfter führen technische Mängel zu Bränden, etwa überhitzte Motoren, undichte Leitungen, Bremsprobleme, Kurzschlüsse oder Schäden an den Reifen. Deshalb empfiehlt die ASFINAG, das Fahrzeug vor längeren Fahrten gründlich überprüfen zu lassen. Auch abseits der Fahrbahn steigt die Gefahr. Trockene Böschungen geraten immer wieder in Brand, häufig wegen achtlos weggeworfener Zigaretten oder Glasscherben, die das Sonnenlicht bündeln. Bis Ende Juni mussten Einsatzkräfte bereits 20 Mal zu solchen Bränden ausrücken. Nur in 7 Fällen war ein brennendes Fahrzeug der Auslöser. Die wichtigste Nachricht: Bei allen Fahrzeugbränden konnten sich die Insassen rechtzeitig in Sicherheit bringen. Dennoch gilt, wer sein Auto regelmäßig wartet, kann das Risiko deutlich verringern und sich unangenehme Überraschungen auf dem Weg in den Urlaub ersparen.
1: Und jetzt ein ganz anderes Thema. Der Eisenstädter Schlosspark etabliert sich im Sommer immer mehr zum Standort für Musikfestivals. Heute beginnt etwa das zweitägige Forest Glade. Bereits gestern hat das Festival Butterfly Dance stattgefunden mit tausenden Besuchern. Veranstalter Ewald Tater zeigt sich dementsprechend zufrieden mit dem bisherigen Verlauf des Eisenstädter Festivalsommers.
6: Es ist das zweitstärkste Butterfly Dance Festival, seit es das Festival gibt. Wir haben zwischen 6.500 und 7.000 Besucher hier. Aber auch bei den anderen Eisenstadt-Festivals. Ja, sagen wir jetzt einmal, haben wir bei den einen oder anderen noch ein bisschen Luft nach oben, was die Besucherzahl betrifft. Ja. Und ansonsten ja, die Qualität halten.
1: Also so ein zufriedener Ewald Tater. Bilder vom Butterfly Dance sehen Sie am Abend im Burgenland heute, 19 Uhr, ORF 2. In der Kuga in Großwarersdorf beginnt heute das zweitägige Festival Croatisada. Ein wichtiger Programmpunkt morgen ist das Konzert junger Musikerinnen des Rock-Pop-Workshops. Mehr dazu jetzt in den kroatischen Nachrichten mit Silvia Tegendorfer.
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8: Ab ins Freibad, in den Pool und unter die Gartendusche. 29 Grad messen wir aktuell in Heiligenkreuz im Lafnitztal, 28 Grad in Unterleusdorf und 29 Grad in Nickelsdorf. Mit viel Sonnenschein geht es durch den Samstag. Dazu ziehen einige Wolken durch. Der Wind hat nachgelassen, der wird nur noch schwach bis mäßig. Im Laufe des Nachmittags erreichen die Temperaturen noch sommerlich heiße 32 Grad. Für alle Veranstaltungen heute Abend gibt es gute Nachrichten. Es bleibt trocken mit viel Sonne und nur einzelnen harmlosen Wolken bei Tiefstwerten in der Nacht auf 19 bis frische 13 Grad. Wir sind jetzt noch mit Ihnen im Auto unterwegs mit dem Radio Burgenland Verkehrsservice um kurz nach 12:30 und da gibt es nur gute Nachrichten, es sind alle Straßen frei.
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0: für einen coolen Samstag. Radio Burgenland hier. Jetzt gleich mit einer absoluten Wildscheibe. Phil Collins drückt seinen Stempel drauf auf dieses Wochenende mit seiner unverkennbaren Stimme für viel Gemütlichkeit. Davor gibt's noch das Beste von daheim. Das ist jetzt Lemo.
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0: So viel gute Musik auf Radio Burgenland für Ihren Samstag. Und so viele schöne Ecken hat Österreich zu bieten.
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0: Auch im Bundesland Kärnten. Davon haben wir heute ja viel gehört. Wobei, da gäbe es ja noch so viel mehr. Nächste Woche geht es dann ab ins Nachbarsbundesland, nach Niederösterreich. Auch ein schönes Stück Österreich mit historischen Kellergassen im Weinviertel, mit dem Nationalpark Donauauen, dem Stift Melk, der Burg Kreuzenstein, dem Schneeberg oder dem Ötscher. Und auch da gibt es wieder die Chance für 300 Euro Burgenland-Gutschein. Feine Sache.
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2: Am Mikrofon Arthur Treinacher. Die ÖVP sorgt mit einem Vorstoß zur Pensionsreform für Diskussionen. Sie will, dass Akademiker länger arbeiten, weil sie meist später ins Berufsleben einsteigen. Die Neos unterstützen diesen Ansatz. Die SPÖ zeigt sich hingegen ablehnend. Helmer Poschner berichtet.
3: Wer früh zu arbeiten beginnt, soll früher gehen. Wer später anfängt, länger arbeiten, über 65 hinaus. Neos-Sozialsprecher Gasser begrüßt die Diskussion.
4: Das heißt auch, dass bestimmte Gruppen, die noch nicht so lange einbezahlt haben, länger einzahlen müssen und damit für diese das Pensionsantrittsalter steigen muss.
3: Für Akademiker etwa, deren Ausbildung oft länger dauert. In Spanien gibt es ein solches Modell, dass Späteinsteiger länger arbeiten müssen. 38 Versicherungsjahre sind dort notwendig. Wer also mit 28 in den Beruf einsteigt, muss bis 66 im Job bleiben. Die SPÖ hält nichts davon. Sozialsprecher Josef Muchic.
5: Es ist mir wichtig, dass wir jetzt nicht die Gesellschaft spalten zwischen Akademiker und Nicht-Akademiker.
3: Die SPÖ sieht auch keinen Druck, rasche Reformen durchzuführen.
2: Die Ukraine hat nach eigenen Angaben einen Großangriff auf russische Tankschiffe im Asowschen Meer durchgeführt. Das Militär spricht von 21 angegriffenen Tankern sowie mehreren Schleppern und Frachtschiffen. Ziel sei es, die Treibstoffversorgung der russischen Streitkräfte in den besetzten Gebieten zu schwächen. Russland bestätigt Angriffe auf 4 Schiffe. Zwei Paragleiterunfälle in Tirol haben gestern ein Todesopfer und einen Schwerverletzten gefordert. In Neustift im Stubaital kam eine 28-jährige Deutsche ums Leben, nachdem sie mit ihrem Paragleiter gegen einen Baum geprallt war. In Pertisau am Achensee stürzte ein 24-jähriger Deutscher mit seinem Schirm ins Wasser. Er wurde von Bootsinsassen gerettet und schwerverletzt ins Krankenhaus geflogen. Die Abholzung des Regenwaldes im brasilianischen Amazonasgebiet ist auf den niedrigsten Stand seit Beginn der Aufzeichnungen im Jahr 2016 gesunken. Das geht aus neuen Daten des Nationalen Institutes für Weltraumforschung hervor, das die Entwicklung der Wälder mit Hilfe von Satellitenbildern überwacht. Markus Langer informiert.
6: Von Jänner bis Ende Juni wurden 1295 Quadratkilometer Regenwald gerodet. Das entspricht einem Rückgang von 38% gegenüber dem Vergleich Zeitraum des Vorjahres. Präsident Lula da Silva hat in Aussicht gestellt, die illegale Abholzung des Amazonaswalds bis zum Jahr 2030 komplett zu stoppen. Unter seinem Vorgänger Bolsonaro waren dagegen wesentlich größere Gebiete gerodet worden. 2022 wurde auch mit mehr als 10.000 Quadratkilometern vernichteten Amazonaswalds ein Jahreshöchststand erreicht. Es war das letzte Regierungsjahr Bolsonaros. Seither sind die Zahlen deutlich zurückgegangen.
2: Das waren die Nachrichten mit Arthur Treinacher. Zum Wetter.
7: Zur Sonne kommen besonders in der Osthälfte des Landes immer wieder Wolken, die verdecken die Sonne aber höchstens kurzzeitig. Es ist auch schon teilweise heiß, die Temperaturen liegen gerade zwischen 24 Grad in Mariazell und 32 Grad in Bludenz und um 1 bis 2 Grad kann es noch wärmer werden. Schwül ist es im Süden, hier sind heute schon einzelne kurze Schauer oder Gewitter möglich, ansonsten bleibt es trocken. Der morgige Sonntag bringt ähnliches Wetter wie heute, auch an den Temperaturen ändert sich wenig. So viel zum Wetter von Daniel Stanker.
8: Schönen Nachmittag, der Radio Burgenland Verkehrsservice hier um kurz nach 13 Uhr. In Pandorf auf der B50 der Burgenlandstraße steht im Kreuzungsbereich mit der B10 ein defekter Traktor. Er staut schon in allen Richtungen. Weiter geht's in Richtung Steiermark. Sollten Sie auf der A2 in Richtung Italien fahren, da ist zwischen Steinberg und Modreach der Verkehr vor dem Herzogbergtunnel blockweise abgefertigt. 20 Minuten dauert es dort länger. Und Wien, A4 Ostautobahn Richtung Ungarn. Zwischen dem Knoten Prater und der Simmeringer Heide ist im Baustellenbereich die baulich getrennte linke Fahrspur blockiert. Nach einem Unfall der baulich getrennten rechten Fahrstreifen ist aber benutzbar. Kommen Sie gut und sicher an.
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8: Wunderschönen Samstag. Hoffentlich sind alle, die gestern Nachmittag und Abend im Schlosspark beim Butterfly Dance waren, noch genauso euphorisch und happy wie ich. Es war einfach großartig, oder? Und es geht auch gleich wieder weiter heute mit dem Remember Forest Glades. Wieder im Schlosspark mit etwas rockigeren Klängen. Aber die gibt's auch bei uns hier auf Radio Burgenland jetzt von den Bengals. Einen wunderbaren Samstag wünsche ich Ihnen.

0: An einem prächtigen Sommerwochenende wie diesem tut sich jede Menge im Burgenland. Bei dem Wetter wird zum Beispiel in Nikitsch gegrillt, bei der Feuerwehr mit Musik und Kinderprogramm ab 18 Uhr. Aber das ist noch lange nicht alles.
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0: Der Fischereiverein Antau veranstaltet heute das Fischereivereinsfest. Losgegangen ist sie bereits um 11 Uhr, aber gefeiert wird dann natürlich noch um einiges länger. Das Oldtimer-Traktortreffen in Horizon findet heute und morgen bei der heurigen Schenke Duschanek statt. Heute ab 16 Uhr geht's um Ihr Können bei einem Geschicklichkeitswettbewerb. Zum 75-Jahr-Jubiläum der Stadtkapelle Oberwart findet heute ab 16 Uhr ein Bezirksmusikertreffen vor der Messe Oberwart statt. Die Jugend Sulz feiert heute um 17 Uhr ihr 40-jähriges Bestehen mit viel Musik und Kulinarik am Sportplatz. Und kulinarisch wird es heute auch in Grieselstein. Heute ab 17 Uhr lädt die Feuerwehr Grieselstein zum traditionellen Grillabend beim Feuerwehrhaus ein. Und passend zu dieser Grillerei, ja, da passt auch dieser Song hier perfekt. Vielleicht ein gutes Gläschen dazu. Fabrizio de André, Andrea.
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0: So ein bisschen Bettini-Schwarm ist er schon, der Chris Steger, der beste Austropop hier auf Radio Burgenland. 13.30 Uhr ist es. Hier sind die Nachrichten aus dem Burgenland.
1: Mit Andreas Berger. Vor 35 Jahren wurde die österreichische Vermarktungsschiene Urlaub am Bauernhof gegründet. Mittlerweile hat sich die Idee zu einem Erfolgsmodell entwickelt, sagt Marion Hutter vom Landesverband Urlaub am Bauernhof. Im Burgenland gibt es mehr als 100 Mitgliedsbetriebe, mit in Summe an die 1000 Betten zur Vermietung anbieten. Man schluckt eine Kapsel, diese liefert präzise Bilder aus dem Inneren des Darms. Solch eine Kapselendoskopie wurde jetzt erstmals in der Klinik Oberwart erfolgreich durchgeführt. Sie soll künftig als schonende Alternative zu Magen-Darm-Spiegelungen angewendet werden und erweitert damit das Angebot im Bereich der inneren Medizin in der Klinik Oberwart. Und wer zieht nach Spanien und Frankreich ins Halbfinale der Fußball-Weltmeisterschaft ein? Kommende Nacht werden die zwei fehlenden Halbfinalisten ermittelt. Argentinien trifft um 3 Uhr in der frühen Morgenstunde auf die Schweiz und davor kommt es zum Spiel England gegen Norwegen um 23 Uhr. Und damit zum Wetter.
0: Na, das schaut auf heute auf alle Fälle mal ganz gut aus für einen Besuch im Freibad oder am See. Sommerliche 31 Grad haben wir im Großteil des Burgenlandes. Da schadet auch ein kühlender Wind, vor allem im Nord- und Mittelburgenland nicht. 13.31 Uhr, der Radio Burgenland Verkehrsservice. Im Burgenland kommen Sie gut voran, aber auf der S31 der Burgenland Schnellstraße ist in beiden Richtungen gesperrt und zwar auf der Umfahrung Oberbullendorf. Der Verkehr wird dort aber über das Stadtgebiet umgeleitet.
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0: Wie geht's Ihnen denn eigentlich mit der Fußball-WM? Zieht sich schon ein bisschen, oder? Also ich muss ganz ehrlich gestehen, die ersten Ermüdungserscheinungen sind bei mir schon da. Dazu die diversen Skandale. Da bleiben wir doch lieber im Burgenland. Da gab's gestern erstklassigen Fußball in Mattersburg. Im Testspiel gegen den Mattersburger SV war der türkische Fußballclub Beşiktaş zu Gast. Knapp 2000 Fans waren mit dabei im Papelstadion, die allermeisten davon in den Beşiktaş-Farben schwarz und weiß.
1: Der beste Verein der Türkei natürlich, weiß jeder. Es ist natürlich sehr besonders, am meisten für die Fans, die jetzt nicht in der Türkei sind, dass wir die Spieler auch mal so sehen können. Das ist sehr besonders für uns. Die meisten reisen noch so 2-3 Stunden extra auch hierher, um die Spieler zu sehen. Das ist das Mindeste, was wir als Fans halt machen können.
2: Wir alle vier kommen von Oberösterreich, Linz, also Steyr. Kommen wir. Wir sind einfach hergekommen, um unsere Mannschaft nicht allein zu lassen.
0: Ja, ein Torfestival war es zwar nicht beim 1:0 gestern für den Gast aus der Türkei, aber die Bilder, die liefern wir Ihnen heute bequem ins Haus bei Burgenland heute um 19 Uhr in ORF 2. Und jetzt gönnen wir uns einen Piña Colada, serviert von Rupert Holmes.

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1: Am Mikrofon Arthur Dreinacher. Die Neos haben ihren Mitbegründer Veit Dengler aus dem Parlamentsklub und aus der Partei ausgeschlossen. Dengler habe bereits mehrfach gegen die Clubstatuten verstoßen und zuletzt in einer vertraulichen Sitzung, in der es um sein Verhalten gegangen sei, den Ton mitgeschnitten, sagt Neos-Clubobmann Yannick Schetti.
2: Was Veit Dengler nun versucht, ist eine klassische Täter-Opfer-Umkehr. Dass Veit Dengler ausgeschlossen wurde, hat

0: überhaupt nichts mit inhaltlichen Positionen zu tun, sondern Fakt ist, das Tribunal, von dem er auch in seinem Statement gesprochen hat, das waren seine Kolleginnen und Kollegen und er hat sie heimlich mittels Tonband aufgenommen. Das ist erst am Ende der Sitzung aufgeflogen. Für eine Dauer von einer halben Stunde wusste kein einziger der rund 20 Teilnehmer, Abgeordneten des österreichischen Nationalrates, dass jedes Wort dieser streng vertraulichen Sitzung heimlich von ihm mitgeschnitten wurde. Ich glaube, jedem Menschen leuchtet ein, dass das ein massiver Vertrauensbruch ist und in keiner Organisation, in keinem Verein, in keiner Firma würde so ein Verhalten toleriert werden.
1: So Neos Klubobmann Schetti. Dengler selbst spricht von einem Vorwand und kritisiert seine frühere Partei als zunehmend autoritär geführt. Im Parlament will er künftig als fraktionsloser Abgeordneter weitermachen. US-Präsident Trump hat dem Iran für den Fall eines Mordanschlags auf ihn mit der vollständigen Vernichtung gedroht. Nach eigenen Angaben seien tausende Raketen auf den Iran gerichtet und würden im Fall eines Attentats eingesetzt. Hintergrund sind Medienberichte, wonach der israelische Geheimdienst die USA über angebliche iranische Pläne informiert haben soll, Trump zu töten. Nach den Regenfällen der vergangenen Tage befürchten viele eine Gelsenplage. Fachleute geben jedoch Entwarnung. Die Bestände der gemeinen Hausgelse gehen seit Jahren zurück, weil sie mit der Art des Klimawandels schlecht umgehen können.
2: Das große Summen bleibt diesen Sommer wohl aus. Die Bestände der gemeinen Hausgelse, die 90% des Gelsenaufkommens in Österreich ausmacht, gehen seit wenigen Jahren stark zurück, sagt der Parasitologe Hans-Peter Führer von der Veterinärmedizinischen Universität Wien.
3: Wir haben ca. 70% weniger Gelsen in unseren Fallen als noch im Jahr 2020.
2: Als Grund gelten die zunehmenden Temperaturschwankungen in den Wintern.
3: Wenn wir teilweise 20 Grad haben im Februar und es nachher wieder kalt wird, dieses kalt-warm, das vertragen die Hausgelsen nicht sonderlich gut und darum leiden die Hausgelsen unter dem Klimawandel.
2: Die asiatische Tigermücke, eine invasive Art, breitet sich allerdings weiter aus. Sie sticht auch tagsüber und ist besser an den Klimawandel angepasst. Irgendwann könnte die Tigermücke die Hausgelse deshalb verdrängen, sagt Führer.
1: Tobias Mayer hat berichtet. Und Italien trauert um einen seiner bekanntesten Schlagersänger. Peppino Di Capri ist im Alter von 86 Jahren gestorben. Mit Hits wie Champagne, Saint-Tropez, Twist und Non lo faccio più wurde er auch international bekannt. Das waren die Nachrichten zum Wetter.
4: Mit viel Sonnenschein geht es besonders vom Rheintal bis zum Innviertel durch den Nachmittag. Auch weiter im Osten und im Süden gibt es einiges an Sonne, vorübergehend können hier aber dichte Wolken am Himmel sein. Dabei ist es heiß in vielen Regionen, die Temperaturen liegen zwischen 24 und 33 Grad, am heißesten ist es in Ferlach. Vereinzelt sind Regenschauer oder Gewitter dabei, und zwar in Osttirol, in Kärnten und in der südlichen Steiermark. Morgen am Sonntag gibt es wieder einige Sonnenstunden und nach Osten hin ein paar dichtere Wolken. So viel zum Wetter von Daniel Stanker.
5: 3 nach 2, der Radio Burgenland Verkehrsservice. Im Burgenland sind uns keine Störungen gemeldet worden, aber eine Meldung für Niederösterreich. A2 Südautobahn Richtung Graz zwischen Wöllersdorf und Wiener Neustadt West. Im Baustellenbereich sind die beiden rechten Fahrspuren nach einem Unfall blockiert. Es staut und 15 Minuten Zeitverlust mehr einrechnen.
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5: 1958 hat er's mit Inbrunst beim noch jungen Song Contest gesungen. Nel Blu di Pinto di Blu, oder bekannt auch unter Volare von Domenico Modugno, kennt mittlerweile jedes Kind und wurde ganz, ganz oft gecovert von Dean Martin bis Mariah Carey. Und auch die Gypsy Kings haben Hand bzw. Gitarre angelegt. Und diese schmissige Version, die wartet in Kürze hier auf Sie. Schönen Nachmittag.

0: Und
1: na, zum Juchitzen ist den meisten von uns im Moment ja gerade nicht so. Eine Hitzewelle folgt der nächsten, aber die kommende soll zumindest nicht ganz so heiß werden. Gute Nachrichten für alle Gartenfreundinnen und Hobbygemüsebauern. Da geht noch was.
2: Ja, weil derzeit sind ja die Gemüsepflanzen noch im Wachstum. Es ist ja noch nicht so spät im Jahr.
1: Ja, und die Last-Minute-Tipps von unserer Kräuterhexe Uschi Zizelic, die gibt's gleich nach Springtime und wie versprochen den Gypsy Kings. Penso con sueño para sí.

0: Mit Springtime gehen wir es heute am Nachmittag hier auf Radio Burgenland auf alle Fälle gemütlich an. Und falls ihr Garten- oder Balkon in Sachen Gemüse noch Aufholbedarf hat und ja, die Pflanzzeit ja schon ein Zettel her ist, es gibt sie noch, die Last-Minute-Pflanzen. Chilis zum Beispiel, empfiehlt unsere Kräuterhexe Uschi Zitterlitsch.
1: Ich bin immer jemand, der in so Pflanzencentern so die Überbleibsel mit haben nimmt.
2: Alles. Oh, die weißen Kinder.
1: Ja, als hätte ich so viel Platz. Aber ein Platzerl finde ich immer. Also wer möchte, kann auch jetzt noch ein paar Nachzügler setzen. Man muss auf einen warmen Herbst hoffen, weil dann werden die Chilis natürlich auch im Herbst noch. Das geht sich schon aus. Chilis benötigen viel Wärme, viel Sonne. Mindestens 6 Stunden am Tag. Windgeschützt mögen sie das auch. Die Erde sollte immer gleichmäßig feucht sein. Natürlich nicht die Füße im Wasser, aber das betrifft alle Pflanzen. Und Chilis sind auch Starkzehrer, also so wie die Paradeiser. Das heißt, man kann ruhig ein paar Leckerlis verteilen und das kann dann Brennnesseljauche sein, Beinwelljauche. Wer lieber den gekauften Bio-Paradeisdünger nimmt, auch sehr gesund. Eine Gabe Hornspäne ist immer gut. Abdecken rundherum. Du magst das mit Schafwollpellets.
2: Ja, funktioniert super und die machen so auch ein bisschen eine Mulchschicht.
1: Genau, die Mulchschicht ist wirklich auch ganz, ganz wichtig für alle Pflanzen und für die Chilis auch, dass die Feuchtigkeit nämlich im Boden bleibt und nicht verdunstet.
2: Gilt das alles auch für die Paprika?
1: Natürlich.
2: Wunderbar. In Bausch und Bogen für Paprika, Paradeis und Chilis. Kannst du uns noch ein paar Gartentipps geben?
1: Bitte nicht zu eng setzen. Die Blätter müssen immer abtrocknen können, damit es keinen Mehltau kriegen. Ist aber auch eher selten, daher ist das sonnige Platzerl ganz, ganz wichtig.
0: Na dann, gutes Gelingen und welche Sorten besonders beginnerfreundlich sind und worauf noch so zu achten ist. 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

0: Ein bisschen Boogie von Earth, Wind & Fire geht's immer. Das ist Radio Burgenland am Wochenende 14.30 Uhr. Zeit für die Schlagzeilen aus der Region.
1: Mit Andreas Berger. In Riedlingsdorf hat die Feuerwehr heute Vormittag ein Kleinkind aus einem Auto gerettet. Der PKW ist in der prallen Sonne gestanden. Das Kind hat sich zuvor selbst im Auto eingeschlossen. Die Angehörigen haben zunächst selbst versucht, das Auto zu öffnen, allerdings ohne Erfolg. Die Feuerwehr hat dann schlussendlich die Seitenscheibe des Autos eingeschlagen, um das Kind zu befreien. Nach einem kurzen medizinischen Check durch das Rote Kreuz wurde das Kind einigermaßen wohlauf wieder an die Familie übergeben. Eine besonders schlimme Gelsenplage dürfte uns jetzt im Sommer erspart bleiben. Fachleute sagen, dass die Bestände der Hausgelse seit einigen Jahren schon zurückgehen, denn sie kommen sehr schlecht mit dem Klimawandel zurecht. Und das Land sucht gezielt Frauen für die Gemeindepolitik, denn Frauen sind laut Landesrätin Daniela Winkler in den Entscheidungsgremien unterrepräsentiert. Mit einem eigenen Kurs richtet man sich an Quereinsteigerinnen, aber auch an bereits aktive Gemeinderätinnen. Zu den Kursinhalten zählen etwa politisches Basiswissen oder ein Rhetoriktraining. Und damit zum Wetter.
0: Knapp 30 Grad haben wir bereits im Burgenland, 29 etwa sind es in Klostermarienberg oder auch in Kleinwarersdorf, 28 in Forchtenstein und auch in Kemetten schrammen wir mit 29 knapp an der 30 Grad Marke. Es bleibt auch heiß heute, nur im Nord- und Mittelburgenland kommt etwas kühlender Wind dazu, da beschweren wir uns heute nicht. Morgen am Sonntag weiterhin sommerlich und sehr sonnig, wenn auch mit ein paar mehr Wolken als heute, bei wieder bis zu 31 Grad. 14.31 Uhr, der Radio Burgenland Verkehrsservice im Burgenland, alles gut. Schauen wir gleich nach Niederösterreich. A2 Südautobahn Richtung Graz zwischen Wöllersdorf und Wiener Neustadt West. Im Baustellenbereich sind weiter die beiden rechten Fahrstreifen blockiert. Es staut bereits und 30 Minuten Zeitverlust einrechnen. Und zur Erinnerung, S31 Burgenland Schnellstraße in beiden Richtungen. Da ist die Umfahrung Oberpullendorf gesperrt wegen Bauarbeiten. Der Verkehr wird durch das Stadtgebiet umgeleitet. Gute Fahrt mit einem echten Austropop-Klassiker jetzt vom unvergessenen Georg Danzer. Ruf mich nicht an.
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0: Shania Twain, That Don't Impress Me Much hier auf Radio Burgenland für Ihren Samstagnachmittag. Na, wie schaut's aus? Trauen Sie sich schon raus in der Badehose, im Bikini oder Badeanzug? Oder bleibt ein gewisser Frust, dass man die Bikini-Figur doch nicht erreicht hat? Aufs Dünnsein wird jedenfalls wieder mehr Wert gelegt. Und eine Frau möchte aber genau damit aufräumen. Autorin Hannah Fiedler schreibt in ihrem Roman Adiposi Jane über eine mehrgewichtige Frau und deren Erfahrungen und packt auch viel aus ihrem eigenen Leben mit hinein.
1: Ich habe die Rettung gerufen, weil ich hingefallen bin und habe mir selbst schon Gedanken gemacht, wie bringe ich denen das bei, weil ich bin sehr übergewichtig zu dem Zeitpunkt noch gewesen und die müssen mich tragen. Ich habe keine Chance, in irgendeinem Sessel zu sitzen, weil mein Herz nicht funktioniert hat. Und dann habe ich mich dessen besonnen, was viele Übergewichtige machen. Man macht einmal einen Scherz über sich selbst. Und die Träger hereingekommen sind oder die Herren von der Rettung, habe ich als allererstes gefragt, ob sie an dem Tag einen Zuschlag für Elefantentransporte bekommen. Die haben dann gelacht und haben gesagt, also so hat das noch keiner gesehen, aber eine Frau ist nicht so schlimm. Ich habe aber genau gewusst, das hätte ich das nicht gesagt, wäre es wieder in die Richtung gegangen, wie ich es schon erlebt habe, mit, na da brauchen wir aber einen Zuschlag.
2: Und solche Erfahrungen hat Hannah Fiedler viele gemacht.
1: Oder in ein MRT nicht hineinzukommen, weil es zu klein ist und vorgeschlagen bekommen, das auf der Wette mitzumachen.
2: Wer bestimmt eigentlich, was normal ist? Und wie fühlt man sich als mehrgewichtige Person? Hannah Fiedler kennt beide Seiten.
1: Als jetzt normalgewichtige Person ist es so, dass ich einfach weiß, dass ich als ich wahrgenommen werde und nicht als die Dicke. Ich habe jetzt ein Ich. Und vorher hatte ich ein So ist es.
2: Wer hat sich noch nicht dabei ertappt, mehrgewichtige Personen zumindest in Gedanken zu bewerten oder sich selbst herunterzumachen? Das ist der Tipp von Hannah Fiedler.
1: Sich nicht zurückziehen, nicht verschließen, nicht klein machen, sondern sein, wie man ist. Schwierig genug.
0: Sehr, sehr interessant. Adiposi Jane geht auch gut im Freibad zu lesen und ist als Taschen- und E-Book erschienen.
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Bonnie Tyler, It's a Heartache auf Radio Burgenland. Immer noch sind wir sehr, sehr traurig, dass sie vor ein paar Tagen leider verstorben ist. Mach's gut da oben, Bonnie Tyler. Alles wird gut.

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1: Am Mikrofon Arthur Treinacher. Im Verfahren gegen eine Wiener Hebamme, die wegen grob fahrlässiger Tötung zu 15 Monaten bedingter Haft verurteilt worden war, hat das Landesgericht ein neues Gutachten in Auftrag gegeben. Das Oberlandesgericht Wien hatte das Urteil wegen unvollständiger medizinischer Gutachten aufgehoben. Petra Thalhammer-Jeschek informiert.
2: Das Erstgericht habe es unterlassen, ein Gutachten aus dem Fachbereich des Hebammenwesens einzuholen. Es gehöre klargestellt, ob die Hebamme bei der Hausgeburt nach aktuellen wissenschaftlichen Standards gehandelt habe, so das Oberlandesgericht. Dies soll nun geklärt werden. Wann mit einem Ergebnis zu rechnen sei, steht noch nicht fest. Die Staatsanwaltschaft macht die 43-Jährige für den Tod eines Mädchens verantwortlich, das vor 3 Jahren kurz nach der Geburt in einem Wiener Spital gestorben ist. Die Angeklagte habe im Rahmen einer Hausgeburt die gebotene Handlungspflicht außer Acht gelassen und dadurch den Tod des Babys bewirkt. Die Mutter des Verstorbenen

0: Verstorbenen Babys macht der Hebamme übrigens keinen Vorwurf. Beim Prozess hat sie eine schriftliche Erklärung verteilen lassen.
1: Die Bundesstelle für Sektenfragen hat 2025 mehr als 520 Beratungsfälle bearbeitet. Ein Plus von 8% gegenüber dem Vorjahr. Insgesamt gab es über 2000 Beratungskontakte. Ein Schwerpunkt waren problematische Entwicklungen im Internet. Vor allem kleine, locker organisierte Gruppen und Einzelpersonen gewinnen laut Tätigkeitsbericht zunehmend an Einfluss. Nach dem mutmaßlichen Sabotageakt auf der Bahnstrecke zwischen Düsseldorf und Köln ist ein Bekennerschreiben aufgetaucht. Darin reklamiert eine Gruppe namens Kommando Angry Birds den Brandanschlag für sich. Die Echtheit des Schreibens ist bisher nicht bestätigt. Die Strecke bleibt wegen der schweren Schäden gesperrt. Die Sommerferien haben begonnen. Viele Familien starten jetzt in den Urlaub. Beliebte Mitbringsel aus fernen Ländern können bei der Heimreise allerdings Probleme bereiten. Worauf Urlauber achten sollten, berichtet Thomas Rieha.
2: Dass man aus dem Urlaub keine exotischen Tiere oder Produkte aus Elfenbein und Tropenhölzern mitbringen darf, ist inzwischen wohl allgemein bekannt. Dass man mit dem Mitnehmen von Sand, Steinen oder Muscheln Strafen von mehreren tausend Euro riskiert, dürften aber deutlich weniger wissen. Italien und Spanien sind bei den Mitbringseln laut ÖRMTC besonders scharf. Das gilt auch für Frankreich, wobei man dort besonderes Augenmerk auf Pflanzen legt. Strafen von bis zu 150.000 Euro drohen, wenn man geschützte Pflanzen mitbringt und damit an der Grenze erwischt wird. Eine hohe Strafe, die bis zur Haft reicht, kann man sich einhandeln, wenn man aus Griechenland oder der Türkei archäologische Gegenstände einsteckt und in die Heimat mitnimmt. Das gilt sogar für alle Steine von archäologischen Stätten.
1: Das waren die Nachrichten mit Arthur Treinacher. Zum Wetter.
3: Recht sonnig und heiß geht es im Großteil des Landes weiter. Am heißesten ist es gerade in Bludenz mit 34 Grad. Einige Wolken sind im Bereich von Lienz und Klagenfurt bis nach St. Pölten und Wien am Himmel. Im Süden sind jetzt auch schon einzelne Schauer und Gewitter unterwegs. Die klingen zum Abend hin aber schon wieder ab. Morgen am Sonntag bleibt es auch im Süden großteils trocken. Ansonsten ist es ähnlich wie heute, meistens sonnig und am Nachmittag heiß mit 23 bis 31 Grad, in Kärnten bis zu 33 Grad. Außerdem wird es windig. So viel zum Wetter von Daniel Stanker.
4: 3 nach 3, der Radio Burgenland Verkehrsservice hier. Schaut gut aus, es sind uns keine Störungen gemeldet worden, aber es wird geblitzt auf der A22 der Donau-Ufer-Autobahn in Richtung Wien beim Knoten Korneuburg. Gute Fahrt.
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4: Angenehmer Nachmittag. Die Besorgungen mit dem Auto bei der Hitze sind hoffentlich schon erledigt. Jetzt heißt es, den Nachmittag genießen. Wir helfen dabei. Mit Queen oder auch mit Minisex. Und los geht's jetzt mit einer echten Rock'n'Roll-Ikone aus den 80ern, Joan Jett.

mit dem besten Austropop geht's durch diesen sommerlichen Samstagnachmittag hier auf Radio Burgenland. Und vor genau 30 Jahren war das hier einer der Sommerhits des Jahres. Coco Jumbo. Ja.

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0: rot oder weiß? Das ist im Blaufränkischen Land natürlich überhaupt keine ernstzunehmende Frage. Da dreht sich im Moment natürlich alles um den Rotwein. Beim viertägigen Rotweinfestival, die Highlights können Sie heute auch am Abend im Burgenland heute sehen. Die Frage ist da eher, darf man den Roten jetzt denn auch kühlen oder nicht? Mein Kollege David Maruschek hat sich in Deutschkreuz etwas umgehört.
1: Was ist denn Ihre Meinung? Darf man Rotwein kühlen oder nicht?
2: Unbedingt. Im Sommer Rotwein gekühlt, sehr gut.
3: Ja, wenn es außen zu warm ist, muss man ein bisschen einkühlen, ja.
4: Das sollte man sogar kühlen und gerade die klassischen so mit 10 Grad, das ist richtig geil.
5: Bis jetzt war ich da eben ein bisschen distanziert, habe es ein bisschen komisch gefunden, wenn er kalt ist, aber anscheinend ist das wirklich eine gute Methode, den Rotwein auch im Sommer zu trinken.
1: Was sagst du?
6: Ich bin da noch nicht ganz so weit, ne?
1: Das heißt immer, einen Rotwein darf man nicht kalt trinken, stimmt das?
7: Naja, ich sage mal so, früher war die Raumtemperatur wesentlich kälter, wie es heutzutage ist. Also so 20 Grad, 18 Grad waren perfekt.
8: Das hat sich natürlich auch geändert. Also man darf Rotwein auch kühl trinken. Jeder darf so diese Temperatur trinken, die ihm passt. Und man darf ihn durchaus in den Kühlschrank stellen.
0: Sagt der Rotwein-Vereinsobmann Christian Kirnbauer und der muss es schließlich wissen. Na dann, Prost!
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0: Tina Turner. What's Love Got to Do With It auf Radio Burgenland. Und damit ist es auch schon wieder 15:30 Uhr, halb vier. Zeit für die Nachrichten aus dem Burgenland.
1: Mit Andreas Berger. In Riedlingsdorf hat die Feuerwehr heute Vormittag ein Kleinkind aus einem Auto gerettet. Der PKW ist in der prallen Sonne gestanden. Das Kind hat sich zuvor selbst im Auto eingeschlossen. Die Angehörigen haben zunächst selbst versucht, das Auto zu öffnen, allerdings ohne Erfolg. Die Feuerwehr hat schlussendlich die Seitenscheibe des Autos eingeschlagen, um das Kind zu befreien. Nach einem kurzen medizinischen Check durch das Rote Kreuz wurde das Kind einigermaßen wohlauf wieder der Familie übergeben. Vor 35 Jahren wurde die österreichweite Vermarktungsschiene Urlaub am Bauernhof gegründet. Mittlerweile hat sich die Idee zu einem Erfolgsmodell entwickelt, sagt Marion Hutter vom Landesverband Urlaub am Bauernhof. Im Burgenland gibt es mehr als 100 Mitgliedsbetriebe, mit in Summe an die 1000 Betten zur Vermietung anbieten. Und wer zieht nach Spanien und Frankreich ins Halbfinale der Fußball-Weltmeisterschaft ein? Kommende Nacht werden die zwei fehlenden Halbfinalisten ermittelt. Argentinien trifft um 3 Uhr in der Früh auf die Schweiz und davor kommt es zum Spiel England gegen Norwegen. Ankick ist um 23 Uhr. Und damit zum Wetter.
0: Die 30 Grad, die haben wir in einigen Teilen des Burgenlandes mittlerweile geknackt. Etwa in Andau oder auch in Wörterberg im Nord- und Mittelburgenland weht etwas lebhafter Wind, der das Ganze dann auch ein bisschen erträglicher macht heute. Morgen am Sonntag weiterhin sommerlich und sehr sonnig, aber die Wolken, die werden mehr, bei wieder sehr heißen und badetauglichen 31 Grad. 15:32 Uhr, der Radio Burgenland Verkehrsservice. Alles gut im Burgenland, Niederösterreich, S6-Semmering-Schnellstraße Richtung Wien. Zwischen Glocknitz und Neunkirchen gibt es Stau vorm Baustellenbereich und derzeit 20 Minuten Zeitverlust.
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Grüß euch, ich bin der Seppo Ballernich aus Steinbrunn, Neue Siedlung, und von den Austropop-Sängern mit Boris Bukowski. Das Lied "Trag meine Liebe wie einen Mantel", das liegt mir besonders am Herzen, weil das verbindet auch mit meiner Liebe.

0: Viele von uns freuen sich auf den wohlverdienten Urlaub, aber ein paar müssen halt dann doch auch arbeiten. Ist übrigens auch in der Schauspielszene nicht anders. Robert Stadlober, Stefanie Reinsberg und Emily Cox stehen in den kommenden Wochen in Wien vor der Kamera und das bei der Hitze für die Komödie Der von oben. Isabella Drechsler hat bei den Dreharbeiten vorbeigeschaut.
1: In einem Haus ist Robert Stadlober Der von oben.
2: Es geht um einen, der oben wohnt, und zwar auf dem Dachboden des Hauses seiner Ex-Freundin, die mit einem neuen Freund unten wohnt.
1: Und Elkes neuer Freund, der scheint geradezu perfekt, fügt Emily Cox hinzu.
3: Gerd ist unglaublich nett, das ist der Traummann, alle meine Wünsche vereint in einer Person. Er ist all das, was Paul nie war.
1: Und von nun an wird es ganz klassisch österreichisch schwarzhumorig.
2: Jetzt ist es dann so, dass sie ihn eigentlich loswerden will, aber leider wird aus Versehen sie dann ihren neuen Freund los, und zwar durch mich, also den, der oben wohnt, weil ein kleiner Unfall passiert. Und dann passiert das, was passiert. Dieser Unfall ist so blöd, dass nicht einmal die Polizei glauben würde, dass ich nicht schuld bin. Das heißt, ich muss irgendwie versuchen, diese Leiche loszuwerden.
1: Pauls Schwägerin, gespielt von Stefanie Reinsberger, ist nämlich Polizistin und kann ihn ohnehin nicht leiden.
4: Der Christoph Fischer hat auch schon ein, zwei Mal irgendwie so gesagt, Steffi, du musst spielen, dass du den Robert nicht magst. Und das ist sehr, sehr, sehr schwer zu spielen, weil es ein unglaublich lieber Kollege ist.
1: Schwierig bei den Dreharbeiten außerdem die Hitze. Denn selbst wenn die meiste Zeit in einem Haus gedreht worden ist, ist das Ensemble vom Wetter nicht verschont geblieben. Regisseur Christopher Schier.
5: Wir drehen Nacht auch innen, also am Tag. Das heißt, wir haben es abgehängt. Dadurch, dass es abgehängt ist, kann ich überhaupt gar nichts aufmachen. Dann ist es schwarz noch. Das hat schon einen gewissen Dampffaktor, sage ich jetzt mal.
0: Klingt sehr, sehr spannend. Aktuell wird also noch gedreht. Den fertigen Film, Der von oben, den sehen Sie dann im kommenden Jahr in ORF 2 und auch online auf ORF On.
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0: Unverwüstlich. Die Stones auf Radio Burgenland. Gerade gestern ist ihre neueste Platte Foreign Tongues herausgekommen und die ist nicht schlecht. Hut ab vor Mick Jagger und Co. und einen weiteren langjährigen Gast in den Charts, Elton John, den gibt's gleich hier nach der Spider-Murphy-Gang.
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1: Am Mikrofon Arthur Treinacher. Die EU-Kommission plant eine gemeinsame europäische Luftabwehr. Nach dem Willen von Verteidigungsministerin Claudia Tanner, ÖVP, soll sich auch Österreich daran beteiligen. Ziel ist ein besserer Schutz der EU vor Raketen- und Drohnenangriffen. Peter Daser berichtet.
2: Im Oktober vergangenen Jahres hat die Europäische Kommission eine Art Fahrplan für die Aufrüstung Europas vorgelegt. Ein Teil davon ist der European Air Shield, zu Deutsch europäischer Luftschild. Ein Luft- und Raketenabwehrschild soll aufgebaut werden. Nähere Details gibt es bisher aber nicht. Bruno Hofbauer vom Bundesheer sagt, es gehe um den besseren Schutz des europäischen Luftraums.
3: Multiple Angriffe, die sich auf den Luftraum beziehen, also das können jetzt ballistische Raketen sein, wie wir es in der Ukraine sehen, Drohnen oder auch Hyperschallwaffen, die uns in Zukunft begegnen werden.
2: Die meisten anderen EU-Staaten arbeiten ohnehin in der NATO zusammen und können das auch beim Air Shield tun. Österreich dagegen ist neutral und muss auch hier entsprechend selbstständig handeln.
1: Der Waldbrand bei Virgen in Osttirol ist unter Kontrolle. Das Feuer im Mitteldorfer Wald konnte auf rund 10 Hektar eingedämmt werden, sagt das Lienzer Bezirksfeuerwehrkommando. Seit gestern sind bis zu 180 Feuerwehrleute im Einsatz. Mehrere Hubschrauber und Bodentrupps löschen weiter, weil sich Glutnester in unwegsamem Gelände befinden. Im spanischen Pamplona haben die traditionellen Sanfermin-Feiern ihren Höhepunkt erreicht. Tausende Personen erleben die berühmten Stierläufe auch durch

0: Auch die Altstadt. Das Fest begeistert viele, ist wegen der Stierkämpfe aber auch umstritten.
1: Im Juli ist Stierlaufzeit, besonders in den spanischen Radios. Sie übertragen nicht nur die Fußball-WM, sondern auch live den berühmten Stierlauf aus Pamplona. Jeden Morgen um 8 werden diese Woche 6 Kampfstiere durch die engen Gassen der Stadt getrieben. Neben ihnen laufen junge Männer, die damit ihren Mut beweisen wollen. Der US-Amerikaner spricht von einem beängstigenden Erlebnis.
2: It was scary.
1: Am Abend werden die Tiere in der Stierkampfarena von Pamplona von den Toreros getötet werden. Der alte Brauch ist durch die Übertragung zum internationalen Spektakel geworden. Tierschützer sprechen von Grausamkeit. Schon oft wurde in Spanien ein Verbot des Stierkampfs gefordert. Durchzusetzen war es bisher nicht.
0: Aus Spanien hat Josef Manola berichtet. Der Deutsche Fußballbund ist bei der Trainersuche einen Schritt weiter. Nach einem Treffen in New York haben sich der DFB und Wunschkandidat Jürgen Klopp auf wesentliche Vertragseckpunkte verständigt. Jetzt fehlt noch eine Einigung mit Klopps Arbeitgeber Red Bull, so der DFB. Das waren die Nachrichten mit Arthur Dreinacher. Zum Wetter.
3: Sehr heiß ist es gerade im Westen und im Südwesten. 34 Grad hat es zum Beispiel in Bludenz, fast 35 in Lienz. In den nächsten Stunden geht es großteils sonnig und heiß weiter, wobei besonders im Osten manchmal auch dichtere Wolken durchziehen können. Einzelne Schauer und Gewitter können in Kärnten und in der Steiermark auftauchen, südlich vom Mur- und Mürztal. Die klingen am Abend aber allesamt ab. Recht ähnliches Wetter bekommen wir morgen am Sonntag mit viel Sonne, im Osten ein paar Wolken und 25 bis 33 Grad. So viel zum Wetter von Daniel Stanker.
4: Es ist kurz nach 16 Uhr, der Radio Burgenland Verkehrsservice hier im Burgenland. Alles gut, schauen wir gleich nach Niederösterreich. S6 Semmering-Schnellstraße Richtung Wien. Zwischen Glocknitz und Neunkirchen gibt es Stau vor dem Baustellenbereich und derzeit 15 Minuten Zeitverlust. Und in Wien auf der A23 der Südosttangente hat es einen Unfall gegeben in Richtung Kagran. Bei der Gürtelabfahrt, der ist aber mittlerweile geräumt, die Stelle. Und der Stau, der löst sich auf. Gute Fahrt weiterhin.
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4: Eigentlich unglaublich, was aufgrund von Kinofilmen alles möglich ist. Dieser Song war eigentlich schon 1983 ein Welthit. Billie Jean von Michael Jackson. Aber auch 2026 ist er wieder in den Charts, dank der Michael-Biografie, die gerade in den Kinos läuft. Und auch der Film macht wieder mal klar, wie genial die Songs des King of Pop einfach sind. Billie Jean in voller Länge in der kommenden Stunde hier auf Radio Burgenland.

0: Sie werden mir das sicher recht geben, jetzt zu einem ordentlichen Freibadbesuch gehört neben einem guten Eis und vielleicht am schattigen Platzerl auch ein gutes Buch dazu, das man zwischen der Abkühlung im Wasser liest. Meine Kollegin Michi Frühstück hatte zwei Vorschläge. Zum einen ein Buch über die absurde Welt des Online-Datings und zum anderen über eine Handvoll ältere Frauen, die sich nicht mehr alles gefallen lassen, von den Autorinnen Eva Schreiber und Elisabeth Leck.
1: Mich interessiert an dieser Geschichte vor allem, dass es eine Geschichte von Frauen ist, und zwar von älteren Frauen, die ja nach wie vor in unserer Gesellschaft unsichtbar zu sein scheinen. Und die gehen einfach in die Öffentlichkeit, die gehen aus sich heraus, die pfeifen sich nichts, die trauen sich was und die haben ein unheimlich tolles Auftreten.
2: Elisabeth Lexers Buch über die selbstermächtigten älteren Frauen heißt Bakunins Töchter. Der Titel von Eva Schreibers neuem Kurzgeschichtenband klingt nicht nur für Gärtnerinnen und Gärtner vielversprechend, er lautet »Wenn es Nacktschnecken regnet«. Sie hat mir erzählt, wie sie zu ihren Geschichten kommt.
3: Also ich mache tatsächlich die Erfahrung, dass die Geschichten auf der Straße liegen. Das heißt, es gibt irgendeinen Impuls, das kann sein, dass ich selber was erlebe oder dass mir eine Freundin, ein Bekannter irgendwas erzählt oder dass ich was beobachte.
2: Eva Schreiber schreibt über verschiedenste Themen in ihrem Buch. Einen großen Raum nimmt aber das Online-Dating ein. In einer Geschichte geht es um ein Date mit einem vermeintlichen Psychotherapeuten.
3: Das Pseudonym von Paul war Nebel. Nebel fand ich interessant, jedenfalls ansprechender als gut gelaunt 99, Bumster Nazel oder Mr. Right.
2: Dann aber ghostet Nebel sein Date, was bei der Betroffenen und ihrer Freundin nicht sehr gut ankommt.
3: Ein Psychotherapeut, der ghostet? Ich fasse es nicht. Also ich würde das melden. Und was soll ich melden? Psychotherapeut Paul? Pseudonym Nebel hat mich geghostet. Nebel sollte büßen.
0: Ja, viel spannende Lektüre und da wünscht man viel Spaß beim Lesen.
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Michael Jacksons Geniestreich Billie Jean hier auf Radio Burgenland am Samstagnachmittag. Ich hoffe, Sie haben ein kühles Platzerl gefunden, ein kühles Getränk in der Hand und dazu servieren wir gleich Reinhard May und Cloud. Schönes Wochenende.

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1: Immer noch ein genialer Song von einem genialen Liedermacher, Reinhard May, über den Wolken auf Radio Burgenland. Damit ist es gleich 16.30 Uhr, die Nachrichten.
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3: Mit Andreas Berger. In Riedlingsdorf im Bezirk Oberwart hat die Feuerwehr heute ein Kleinkind aus einem Auto gerettet. Details dazu von Thomas Brunner.
4: Alarmiert wird die Feuerwehr kurz vor 9 Uhr am Vormittag. Ein Kleinkind hat sich selbstständig in einem PKW eingeschlossen. Das Auto steht in der prallen Sonne. Die Versuche der Angehörigen, die Autotüren zu öffnen, bleiben zunächst erfolglos. Die Feuerwehr schlägt deswegen eine Seitenscheibe ein und befreit das Kind. Das Innere des Autos hat sich zu diesem Zeitpunkt bereits stark aufgeheizt, heißt es von der Feuerwehr. Nach einem kurzen medizinischen Check durch das Rote Kreuz wird das Kleinkind einigermaßen wohlauf wieder an die Familie übergeben.
3: Statt große Hotels am Meer bevorzugen in den letzten Jahren immer mehr Menschen einen Urlaub am Bauernhof. Eine Form des Tourismus, die sich gut entwickelt hat und die mittlerweile für einige landwirtschaftliche Betriebe ein wichtiges Standbein in Sachen Einkommen geworden ist, wie Stefan Schinkowitsch berichtet.
5: Urlaub am Bauernhof vermittelt Ferien in der Natur im Einklang mit der Landwirtschaft. Vor 35 Jahren wurde die Dachmarke Urlaub am Bauernhof gegründet, um eine Vermarktungsstrategie zu entwickeln. Eine Rechnung, die aufgegangen ist, auch im Burgenland, bestätigt Marion Hutter vom Landesverband Urlaub am Bauernhof Burgenland.
6: Urlaub am Bauernhof hat sich im Burgenland sehr gut etabliert. Ja. Wir haben aktuell über 100 Mitgliedsbetriebe, haben über 1000 Betten im ganzen Burgenland und versuchen, den Markenkern von Urlaub am Bauernhof speziell zu präsentieren, wo es um authentische Erlebnisse geht.
5: Zwei Drittel der Urlaub am Bauernhof-Betriebe sind landestypisch Winzerhöfe. Geführt werden die Betriebe in erster Linie von Landwirtinnen, sagt Hutter.
6: In Österreich gibt es 23.000 Arbeitsplätze durch Urlaub am Bauernhof, wo in erster Linie natürlich auch die Frauen gefragt sind, die den Großteil der Vermietungsaufgaben übernehmen.
5: So manche Betriebe erwirtschaften mit der Vermarktungsschiene Urlaub am Bauernhof, so Hutter, ein Drittel des Einkommens.
3: Und einen Fernsehbericht dazu sehen Sie heute Abend in Burgenland heute um 19 Uhr auf ORF 2. Und noch ein Blick auf den Sport. Tennistalent Lea Haider-Maurer setzt ihren Erfolgslauf weiter fort. Die Trausdorferin gewinnt eine Woche nach Bludenz auch das ITF-Nachwuchsturnier von Bad Waltersdorf. Auf dem Weg ins Endspiel muss die 15-Jährige nur einen Satz abgeben. Das Finale entscheidet Haider-Maurer dann klar mit 6:3 und 6:1 gegen eine Kontrahentin aus Slowenien für sich. Und damit zum Wetter.
1: Es geht in Richtung Samstagabend und der klingt in den meisten Regionen relativ sonnig aus. In ein paar Gegenden könnten aber auch ein paar Wolken dabei sein. Die Temperaturen, die gehen in der Nacht auf bis zu 13 Grad runter. Morgen am Sonntag gehen sie aber wieder rauf auf 26 bis 31 Grad. Die Sonne scheint, vorübergehend kann es aber auch bewölkt sein, im Norden wieder windig. Und noch eine Spur heizer dann der Montag bei bis zu 33 Grad. 16.32 Uhr, der Radio Burgenland Verkehrsservice. Alles gut im Burgenland und die Meldung von Niederösterreich nach wie vor. S6 Semmering Schnellstraße Richtung Wien. Zwischen Glocknitz und Neunkirchen gibt es Stau vorm Baustellenbereich und derzeit 10 Minuten Zeitverlust. Kommen Sie gut und sicher an Ihr Ziel.
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Also gestern Abend hat das ja schon mal super funktioniert. Ja, ja, Albano hat gemeinsam mit 8000 Starnacht-Besucherinnen und Besucher seinen Klassiker Felicità geschmettert. Und das bei herrlichem Wetter. Heute am Abend geht die zweite Starnacht der Saison am Wörthersee auch im Fernsehen über die Bühne. 20.15 Uhr ORF2. Und neben den Austropoperinnen Christina Stürmer und Inna Regen oder dem Volksrock'n'Roller Andreas Gabalier gibt's auch zwei Debütanten bei der Starnacht. Paul Pizzer und Otto Jaus sind zum ersten Mal auf Starnacht-Boden und wer weiß, vielleicht singen sie ja auch. Wieder mit bei ihm, bei Albano Carese, diesmal ohne seine Rumine, aber mit viel Power. Felicità.

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0: Das ist Radio Burgenland am Samstag, dem 11. Juli, gleich mit dem Journal um 5 mit Arthur Dreinacher.
1: Bei den Neos ist der Streit um Veit Dengler eskaliert. Wenige Stunden nach seinem Ausschluss aus Partei und Club geht der Abgeordnete in die Offensive und übt scharfe Kritik an der Parteiführung. Die Neos sprechen hingegen von einem massiven Vertrauensbruch. Mehr dazu im Journal um 5.

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1: Willkommen zum Journal um 5. Das sind einige unserer Themen. Nach seinem Parteiausschluss rechnet der ehemalige NEOS-Abgeordnete Dengler mit seiner Partei ab. Und Fußballfieber in Norwegen vor dem heutigen WM-Viertelfinale gegen England. Aus dem Journalstudio begrüßt sie Arthur Treinacher. Die NEOS haben ihren Mitbegründer Veit Dengler aus Partei und Parlamentsklub ausgeschlossen. Auslöser war unter anderem die Aufzeichnung einer geheimen Clubsitzung mit dem Handy. Dengler spricht von einer zunehmend autoritären Parteiführung. Petra Pichler berichtet.
2: Die NEOS würden sich gegen Rat von außen abschotten und seien an Machterhalt statt an Inhalten interessiert, kritisiert Ex-NEOS-Abgeordneter Veit Dengler nach seinem Hinauswurf. Er ortet eine autokratische Führung in der Partei.
3: Ja, ich glaube, dass diese Partei leider unter Beate Meinl-Reisinger ihre Diskussionskultur verloren hat. Es ist keine Diskussion erwünscht, keine Kritik erwünscht, wenn dann nur ganz streng intern, ja nicht nach außen.
2: NEOS-Clubchef Janik Schetti spricht hingegen von vielen Alleingängen, doch das sei nicht der Grund für den Hinauswurf gewesen, sondern die heimliche Handyaufnahme bei der internen Clubsitzung, sagt Chetty.
4: Ich glaube, jedem Menschen leuchtet ein, dass das ein massiver Vertrauensbruch ist und in keiner Organisation, in keinem Verein, in keiner Firma würde so ein Verhalten toleriert werden.
2: NEOS-Parteichefin Beate Meindl-Reisinger war für eine Stellungnahme nicht erreichbar.
1: Bei einem Großbrand in einem oberösterreichischen Schweinemastbetrieb sind heute rund 600 Tiere verendet. Wegen Einsturzgefahr konnten die Einsatzkräfte den brennenden Mastbetrieb in Bettenbach nicht betreten. Rund 200 Feuerwehrleute verhinderten ein Übergreifen der Flammen auf angrenzende Gebäude. Ein Feuerwehrmann wurde verletzt. Die Brandursache ist noch unklar. Ins Ausland. Albaniens Ministerpräsident Edi Rama steht erneut in der Kritik. Für das heutige Konzert des umstrittenen US-Rappers Kanye West bei Tirana wurden 4,2 Millionen Euro aus dem Notfallfonds bereitgestellt. Das sorgt zusätzlich für Kritik, neben den anhaltenden Protesten gegen ein geplantes Luxusresort in einem

0: Naturschutzgebiet. Barbara Tschandl.
1: Bei einem Besuch der Stadionbaustelle zeigt sich Edi Rama beeindruckt. Alleine 25.000 Karten seien an Fans aus dem Ausland verkauft worden, sagt er. Und?
2: Es handelt sich um die Veranstaltung einer privaten Gruppe, die dieses gigantische Projekt auf sich genommen hat. Die albanische Stadt musste jetzt finanziell eingreifen. Und wir haben nicht, wie die Klatschpresse behauptet, hunderte Millionen Euro bereitgestellt, sondern nur 4.
1: Der Notfallfonds, aus dem das Geld stammt, ist allerdings dafür vorgesehen, dass das Land etwa bei schweren Erdbeben schnelle internationale Hilfe erhalten kann und wird von der EU finanziert. Aber nicht nur das Geld sorgt für Ärger, sondern auch der Musiker, der das Konzert gibt. Kanye West ist in den letzten Jahren immer wieder mit rassistischen und antisemitischen Aussagen aufgefallen. Italien, Frankreich und auch Polen haben seine Konzerte für den Sommer bereits abgesagt.
0: Irans oberster Führer Mojtaba Khamenei droht mit Vergeltung für die Tötung seines Vaters. In einer schriftlichen Botschaft erklärte er, die Rache sei der Wille unserer Nation und müsse unweigerlich vollzogen werden. Er kündigte an, das Blut seines Vaters und aller Märtyrer der beiden Kriege gegen Israel und die USA zu rächen. Mit dem inzwischen berühmten Ru mitsamt Ruderjubel feiern die norwegischen Fans ihr Team bei der Fußball-WM. Hauptverantwortlich für die Euphorie ist Stürmer Erling Haaland. Einst in der österreichischen Bundesliga auf Torejagd ist er jetzt der WM-Held, der Norweger Daniel Kulowitz.
3: In Norwegen wird nur noch vom Wikinger-Wahnsinn und vom Heiland Haaland gesprochen. Norwegens Tormaschine Erling Haaland spricht von einem besonderen Duell. Er sei in England geboren, er spiele in England und er wird 4 seiner Manchester City-Kollegen heute als Gegner haben.
4: Because I play in England and I'm born in England and yeah, you also play against teammates. It's a funny game.
3: Wir haben Brasilien rausgeworfen, treffen in unserem allerersten WM-Viertelfinale nun auf England.
4: To win against Brazil and then go and play England in the quarterfinal is quite special.
3: Wir haben es geschafft, dass in Norwegen derzeit alles anders ist und das ist speziell.
4: If you watch at the scenes back in Norway, this is not a normal for Norway to be. It's super special.
3: England gegen Norwegen ab 23 Uhr und in der Nacht auf Sonntag um 3 Uhr früh dann Argentinien gegen Schweiz.
0: Das war das Journal um 5 mit Arthur Dreinacher. Zum Wetter.
5: Heiß, sonnig und im Süden gewittrig geht es Richtung Abend. Die Temperaturen liegen gerade zwischen 25 Grad in Mariazell und etwa 34 Grad in Lienz. In Kärnten haben sich einzelne, aber kräftige Schauer- und Gewitterzellen gebildet. Auch in der südlichen Steiermark oder in Osttirol sind in den nächsten 1 bis 3 Stunden noch Schauer möglich. Morgen am Sonntag gibt es so wie heute viel Sonne, im Osten auch einige Wolken und es wird windig. Das Ganze bei 23 bis 31, in Kärnten bis zu 33 Grad. So viel zum Wetter von Daniels Danker.
6: 5:05, der Radio Burgenland Verkehrsservice hier. Immer noch alles gut im Burgenland und immer noch beschäftigt uns die S6, die Semmering-Schnellstraße Richtung Wien in Niederösterreich. Zwischen Glocknitz und Neunkirchen gibt es Stau vor dem Baustellenbereich und 15 Minuten Zeitverlust derzeit. Gute Fahrt.
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6: Vor genau 30 Jahren war er die Sensation. Falco geht auf Platz 1 in Amerika mit Rock Me Amadeus und das als deutschsprachiger Künstler. Für einen anderen ist der Platz ganz oben dort schon fast reine Routine. Bruce Springsteen belegt 2 Jahre vor Falco gleich mit dem ganzen Album Born in the USA Platz 1 der Billboard Charts. Aber eine Gemeinsamkeit der beiden Künstler. Und beide sind sie auch gleich zu hören hier auf Radio Burgenland. Schönes Wochenende.

0: Radio Burgenland mit Falco an diesem sommerlichen Samstagnachmittag. Bei dem Wetter könnte man fast draufkommen und auf Urlaub fahren. Viele zieht es natürlich da ans Meer, andere wiederum an den See oder in die Berge und wieder andere auf den Bauernhof. Thomas Brunner, ein Thema heute bei dir im Burgenland heute. Servus.
1: Hi, seit 35 Jahren gibt es nämlich schon die Initiative Urlaub am Bauernhof. Auch in Burgenland sind da viele landwirtschaftliche Betriebe dabei und für sie ist das mittlerweile ein gern gesehenes Zusatzeinkommen. Die Details dazu, die gibt es dann am Abend. Jawohl. Und Armin, unsere Sendung heute, die wird auch musikalisch, wird es dir gefallen. Eine Reportage vom Butterfly Dance Festival im Schlosspark, die gibt es auch, wie gewohnt, 19 Uhr, OF2.
0: Ich wollte nur sagen, ich war dort und es war wirklich toll. Ich freue mich drauf. 19 Uhr, OF2, Burgenland heute. Danke dir.
1: Gerne.

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0: Eine Portion Kiss auf Radio Burgenland am Samstag, dem 11. Juli, 17.30 Uhr, halb sechs.
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2: Mit Andreas Berger. In Riedlingsdorf im Bezirk Oberwart hat die Feuerwehr heute ein Kleinkind befreit, das in einem Auto eingesperrt war. Details dazu von Thomas Brunner.
3: Alarmiert wird die Feuerwehr kurz vor 9 Uhr am Vormittag. Ein Kleinkind hat sich selbstständig in einem PKW eingeschlossen. Das Auto steht in der prallen Sonne. Die Versuche der Angehörigen, die Autotüren zu öffnen, bleiben zunächst erfolglos. Die Feuerwehr schlägt deswegen eine Seitenscheibe ein und befreit das Kind. Das Innere des Autos hat sich zu diesem Zeitpunkt bereits stark aufgeheizt, heißt es von der Feuerwehr. Nach einem kurzen medizinischen Check durch das Rote Kreuz wird das Kleinkind einigermaßen wohlauf wieder an die Familie übergeben.
2: Zum Sport. Das Tennistalent Lea Haider-Maurer setzt ihren Erfolgslauf fort. Die Drausdorferin gewinnt eine Woche nach ihrem Turniersieg in Bludenz. Auch das Nachwuchsturnier von Bad Waltersdorf. Auf dem Weg ins Endspiel muss die 15-Jährige nur einen Satz abgeben. Das Finale entscheidet Haider-Maurer dann klar mit 6:3 und 6:1 gegen eine Kontrahentin aus Slowenien für sich. Und blicken wir noch auf die Fußball-Weltmeisterschaft. Frankreich und Spanien haben ihre Halbfinaltickets bei dem Turnier in Nordamerika schon sicher. Und heute Nacht entscheidet sich, wer nachfolgen wird. Argentinien gegen die Schweiz und Norwegen gegen England. Das sind die letzten beiden Viertelfinalpaarungen, Fabian Schneider.
4: Harry Kane gegen Erling Haaland. Vor allem das erste Spiel des heutigen Abends verspricht richtig viel. Es ist das Duell zweier Superstars. Haaland hat für Norwegen bei der WM schon 7-mal getroffen. Kane für England 6-mal. Beide können für ihr Team am Ende den Unterschied ausmachen, meint Norwegen-Trainer Ståle Solbakken.
5: Kane is the match winner number one for England and Haaland is the match winner number one for us.
4: Deshalb werden die beiden jetzt vor dem Spiel auch oft miteinander verglichen. Ein Vergleich, der England-Kapitän Kane nicht unbedingt schmeckt. Schließlich ist er fast eine Mischung aus Spielmacher und Stürmer, während Haaland eher der klassische Knipser ist.
6: First of all, I think we're completely different players. Yeah, I don't think there's one to compare ourselves.
4: Großartige Spieler, das sind sie jedenfalls beide. Für einen von beiden ist das Turnier nach der heutigen Partie aber definitiv zu Ende.
2: Und wer sich das Duell der Topstürmer nicht entgehen lassen will, muss aber lange aufbleiben. Um 23 Uhr ist Anpfiff bei Norwegen gegen England und um 3 Uhr früh trifft dann Argentinien auf die Schweiz. Und damit zum Wetter.
0: Ja, an so einem lauschigen Abend kann man ruhig länger aufbleiben. Gut, bis 3 in der Früh ist schon ein bisschen lang, aber wieso nicht? Fußball-WM ist nicht so oft. Sonnig und manchmal bewölkt geht es jedenfalls in den Samstagabend rein. Die Temperaturen gehen in der Nacht dann auf 13 Grad runter. Morgen am Sonntag aber dann wieder rauf auf 26 bis 31 Grad. Die Sonne, die scheint morgen auch, aber vorübergehend gibt es auch einige Wolken zu sehen am Himmel. Und im Norden wieder Wind. Und noch eine Spur heißer dann der Montag bei bis zu 33 Grad. 17.33 Uhr, der Radio Burgenland Verkehrsservice. Schauen wir gleich nach Niederösterreich, Sechsemmering-Schnellstraße Richtung Wien zwischen Glocknitz und Neunkirchen. Gibt es Stau vor dem Baustellenbereich und 10 Minuten Zeitverlust. Dann auf der A2 der Südautobahn Richtung Wien zwischen dem Knoten Wiener Neustadt und Wiener Neustadt West gibt es Stau am baulich getrennten linken Bereich. Derzeit 10 Minuten Zeitverlust, die Tendenz leider steigend. Und Wien, 10 Minuten länger dauert es da auf der Tangente Richtung Agrar zwischen dem Lahrbergtunnel und dem Knoten Prater. Die gute Nachricht zum Schluss im Burgenland. Kommen Sie gut voran.
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feines Wochenende mit Radio Burgenland und einer, die es wieder mal geschafft hat. Madonna hat in Großbritannien jetzt einen neuen Rekord aufgestellt. Sie hat mit ihrem neuen Album jetzt in 5 Jahrzehnten jeweils zumindest einen Nummer 1 Hit, also ein Nummer 1 Album meine ich natürlich. Und damit bleibt sie einfach Rekordhalterin. Madonna gleich nach Garrett Gates.

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1: Im Nachrichtenstudio begrüßt sie Tom Brandenberger. Trotz weiter geplanter Gespräche rücken die USA und der Iran nicht von ihrem Konfrontationskurs ab. Irans neuer oberster Führer schwört jetzt Rache für den Tod seines Vaters. Und zuvor hatte Washington mit der vollständigen Vernichtung des Iran gedroht. Marta Georgiev berichtet.
2: Der neue Kopf des iranischen Regimes, Mojtaba Khamenei, meldet sich schriftlich zu Wort. Ein Fernsehmoderator verliest seine Botschaft Richtung USA. Der Iran werde sich für den Tod von Ayatollah Ali Khamenei rächen. Dieser war im Februar bei einem Luftangriff getötet worden. Eine Liste mit Zielpersonen existiere schon, so Mojtaba. Wo und in welchem Zustand er sich befindet, ist unklar. Er wurde seit Monaten nicht mehr gesehen. Drohgebärden kommen zuvor von US-Präsident Donald Trump. Der Iran würde vernichtet, sollte Teheran einen Mordanschlag auf ihn versuchen. Und er fordert die komplette Öffnung der Straße von Hormus. Ein Ultimatum dafür läuft heute aus. Schlechte Voraussetzungen für Friedensgespräche, die bisher alle gescheitert sind. Insidern zufolge sollen Vertreter beider Seiten unter Vermittlung Katars und Pakistans heute miteinander telefonieren.
1: Wenige Stunden, nachdem die Neos den Abgeordneten Veit Dengler aus Club und Partei ausgeschlossen haben, geht dieser in die Offensive und übt heftige Kritik an der Führung seiner bisherigen Partei. Unter Parteichef Meindl Reisinger hätten die Neos die Diskussionskultur verloren, sagt Dengler. Clubobmann Janik Schetti spricht hingegen von einem massiven Vertrauensbruch und wirft Dengler eine Täter-Opfer-Umkehr vor. Beim Großbrand eines Schweinemastbetriebes in Pettenbach in Oberösterreich ist der gesamte Viehbestand mit rund 600 Tieren in den Flammen umgekommen. Erste Einzelheiten von Elisabeth Hufnagel.
3: Was genau zur Katastrophe geführt hat, ist zurzeit noch unklar. Gegen Mittag ist im Maststall des Bauernhofs Feuer ausgebrochen. Die gewaltige Rauchsäule ist schon von Weitem zu sehen gewesen. Als die ersten der insgesamt 20 Feuerwehren eingetroffen sind, ist der Stall bereits in Vollbrand gestanden, sagt Christian Kohlbauer, Kommandant der Freiwilligen Feuerwehr Pettenbach.
4: Durch das schnelle Eingreifen haben wir alle Nebengebäude retten können und somit hat sich der Brand nur auf die Stallgebäude bezogen, in dem leider mehrere hundert Schweine waren, welche leider nicht mehr gerettet werden haben können.
3: Weil das Dach des Gebäudes durch den Brand eingestürzt ist, ist ein Löschangriff von innen zunächst nicht mehr möglich gewesen. Deshalb hat das Dach mit einem Kran mühevoll abgetragen werden müssen. Laut dem Roten Kreuz ist ein Feuerwehrmann beim Einsatz leicht verletzt und ins Krankenhaus gebracht worden.
1: Nach mehr als 11 Stunden ist eine Geiselnahme in einem Supermarkt in der deutschen Hauptstadt Berlin beendet worden. Der Täter wurde von der

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1: Im Studio Eva-Maria Fohn. Seit 6 Monaten verhandelt die Regierung über eine Reform der Wehrpflicht. Ein Kompromissmodell liegt jetzt neu vor. 6 Monate Grundwehrdienst, also genauso lange wie jetzt, plus 2 oder 3 Monate Milizübungen. ÖVP und SPÖ könnten mit dem Kompromiss offenbar leben. Bei den Neos ist Klubobmann Yannick Schetti noch verhalten.
2: Es sind viele Modelle am Tisch. Die Verhandlungen laufen. Was ich Ihnen sagen kann, ist die gute Nachricht, sie sind fortgeschritten. Also es tut sich etwas. Und auch da würde ich für ein bisschen mehr Geduld plädieren. Ich weiß, dass die Betroffenen natürlich schnell eine Reform wollen. 6 Monate Verhandlungsprozess für eine wirklich große Reform ist jetzt nicht ewig. Sie wissen, es gibt Themen, die beschäftigen uns.
3: In der geopolitischen Lage hat man allerdings auch nicht die Zeit.
2: Das ist richtig, deswegen werden wir das auch zügig jetzt zu einem Ende bringen. Aber es gibt derzeit einfach noch nichts Spruchreifes.
1: Sagt Neos Klubobmann Schetti im Gespräch mit Viktoria Waldecker. Zwischen dem Iran und den USA nehmen die Spannungen wieder deutlich zu. Irans neuer oberster Führer schwört jetzt Rache für den Tod seines Vaters Ayatollah Ali Khamenei. Ein Fernsehmoderator verlas die Drohung von Mojtaba Khamenei. Zuvor hatte Washington mit der vollständigen Vernichtung des Iran gedroht und die Öffnung der Straße von Hormuz verlangt. Ein Ultimatum dafür läuft heute aus. In der Ukraine sind bei russischen Angriffen mit Raketen, Drohnen und Lenkbomben 6 Menschen getötet worden. Es gibt Dutzende Verletzte. Betroffen sind die Hauptstadt Kiew, die nordukrainische Stadt Sumy sowie die südukrainische Hafenstadt Odessa. Präsident Zelensky erklärte auf X, Russland habe sein Land mit mehr als 120 Drohnen und 12 Raketen angegriffen. Polizisten in Wien wurden in der vergangenen Nacht zu einem besonderen Einsatz gerufen. 2 Esel waren aus dem Lainzer Tiergarten entlaufen und hatten sich auf die Westeinfahrt in Hitzing verirrt. Die Beamtinnen und Beamten zeigten sich kreativ, funktionierten ihre Hosengürtel zu Halfter um und sicherten die Tiere bis zum Eintreffen der Besitzerin. Zum Sport: bei der 75. Radtour of Austria, vielen bekannt als Österreich-Radrundfahrt, verteidigt Gregor Mühlberger auch auf der 4. Etappe die Gesamtführung, ORF-Sportreporter Christoph Ott.
4: Der 32-jährige Niederösterreicher kommt bei der 4. Etappe mit Start und Ziel in Steyr mit der Spitzengruppe ins Ziel und belegt am Ende Platz 11.
5: Ja, man dachte, ich riskiere nichts, ich bleibe am Radl und ich bin mit den 2 Etappensiegen sehr zufrieden und das große Ziel ist die Gesamtwertung. Schauen wir, dass wir jetzt voranbringen.
4: Gregor Mühlberger hat damit weiter über 1 Minute Vorsprung auf seine Verfolger und steht vor der morgigen abschließenden Etappe mit Start in Langenlois und dem Zieleinlauf vor dem Burgtheater in Wien vor seinem ersten Gesamtsieg bei der Jubiläumsausgabe der Tour of Austria. Den Tagessieg holt sich der Italiener Andrea Bocelli.
1: Das waren die Nachrichten mit Eva-Maria Fohn. Zum Wetter.
6: In Kärnten und im Süden der Steiermark ziehen vorerst noch stellenweise Regenschauer und Gewitter durch. Einzelne sind auch im Südburgenland möglich. Meist geht es aber trocken und sehr warm durch den Abend. In Bregenz hat es immer noch 32 Grad, in Wien 28, in Bad Gleichenberg nach einem Gewitter 21. Morgen wird es größtenteils wieder oft sonnig und sehr warm bzw. heiß. Vor allem im Osten ziehen aber auch einige Wolken durch. Dazu kommt vielerorts lebhafter Nordwind auf. Höchstwerte 23 bis

0: bis 31 in Vorarlberg und Kärnten bis 33 Grad. So viel zum Wetter mit Jörg Stibor.
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2: In der deutschen Hauptstadt Berlin hat gestern Abend ein Mann in einem Supermarkt eine Frau als Geisel genommen und bedroht. Er hat die Frau mehr als 11 Stunden lang in dem Supermarkt gefangen gehalten. Heute Vormittag hat die Polizei dann den Mann überwältigt und die Geisel befreit. Dabei hat die Polizei einen Taser verwendet. Das ist eine Waffe, die den Gegner nicht tötet, sondern nur für eine bestimmte Zeit unbeweglich macht. Der Geiselnehmer wurde leicht verletzt ins Krankenhaus gebracht. Die befreite Frau blieb unverletzt. Warum der Mann die Frau als Geisel genommen hat, weiß man noch nicht. Bei Virgen in Osttirol ist ein Waldbrand ausgebrochen. Das Feuer breitete sich auf eine Fläche von bis zu 12 Hektar aus. Insgesamt 170 Feuerwehrleute waren beim Löschen im Einsatz. Im Laufe des Tages hat die Feuerwehr dann gemeldet, dass der Brand unter Kontrolle ist. Das heißt, dass sich das Feuer nicht weiter ausbreiten kann. Die Löscharbeiten sind aber noch nicht zu Ende, weil immer wieder Glutnester entdeckt werden. Verletzt wurde niemand. Spanien hat bei der Fußball-Weltmeisterschaft in Nordamerika im Viertelfinale gegen Belgien 2:1 gewonnen. Das Tor zum 2:1 Endstand für Spanien hat Mikel Merino erst kurz vor dem Ende des Spiels geschossen. Spanien trifft jetzt im Semifinale auf Frankreich. In der kommenden Nacht werden die nächsten beiden Halbfinalisten ermittelt. Argentinien trifft auf die Schweiz und davor kommt es bereits zum Duell England gegen Norwegen. Das waren Nachrichten in einfacher Sprache, gelesen von Tom Brandenberger.
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1: Im Studio Eva-Maria Fuhn. Die ÖVP hat kürzlich mit einem Vorstoß zu einer Pensionsreform aufhorchen lassen. Konkret will die Volkspartei Akademiker länger arbeiten lassen, also eine Gruppe, die oft erst später ins Berufsleben einsteigt. In der Dreierkoalition würden die Neos eine solche Reform des Pensionssystems unterstützen. Die SPÖ hingegen steht auf der Bremse. Helmer Poschner berichtet.
2: Wer früh zu arbeiten beginnt, soll früher gehen. Wer später anfängt, länger arbeiten, über 65 hinaus. Neos-Sozialsprecher Gasser begrüßt die Diskussion.
3: Das heißt auch, dass bestimmte Gruppen, die noch nicht so lange einbezahlt haben, länger einzahlen müssen und damit für diese das Pensionsantrittsalter steigen muss.
2: Für Akademiker etwa, deren Ausbildung oft länger dauert. In Spanien gibt es ein solches Modell, dass Späteinsteiger länger arbeiten müssen. 38 Versicherungsjahre sind dort notwendig. Wer also mit 28 in den Beruf einsteigt, muss bis 66 im Job bleiben. Die SPÖ hält nichts davon. Sozialsprecher Josef Muchic.
4: Es ist mir wichtig, dass wir jetzt nicht die Gesellschaft spalten zwischen Akademiker und Nicht-Akademiker.
2: Die SPÖ sieht auch keinen Druck, rasche Reformen durchzuführen.
1: Nach seinem Parteiausschluss beklagt Neos Mitbegründer Veit Dengler die autoritäre Führung. Unter Parteichefin Meindl-Reisinger sei keine Diskussion mehr erlaubt. Es werde von oben angeschafft, was passiert, sagt Dengler. Er war gestern aus der Partei ausgeschlossen worden. Ihm wird unter anderem vorgeworfen, vertrauliche Gespräche heimlich mitgeschnitten zu haben. Beim Großbrand eines Schweinemastbetriebs in Pettenbach in Oberösterreich ist der gesamte Viehbestand mit rund 600 Tieren in den Flammen umgekommen. Nach Angaben der Feuerwehr herrschte durch das Feuer akute Einsturzgefahr. Die Einsatzkräfte konnten die Stallungen daher nicht betreten. Ein Übergreifen der Flammen auf angrenzende Gebäude konnte aber verhindert werden. Die Brandursache ist unklar. Taifun Bawi sorgt in China für Anspannung. Das Land bereitet sich auf einen der heftigsten Stürme seit Jahrzehnten vor, Sebastian Rosenauer.
5: Allein in der ostchinesischen Provinz Zhejiang müssen fast 2 Millionen Menschen ihre Häuser verlassen. Die Schulen bleiben geschlossen und zahlreiche Bahn- und Flugverbindungen fallen aus. In den nächsten Stunden dürfte Taifun Bawi das chinesische Festland erreichen. Die Wetterdienste erwarten außergewöhnlich heftige Regenfälle und Windspitzen von bis zu 170 km/h. Zuvor hat Taifun Bawi schon auf der Insel Taiwan für zahlreiche Evakuierungen gesorgt. Mehr als 80 Menschen sind hier durch den Sturm verletzt worden. Zehntausende hatten vorübergehend keinen Strom.
1: Und die Tschechin Linda Noskova gewinnt das Tennisturnier von Wimbledon. Noskova gewann gegen ihre Landsfrau Karolina Muchova mit 6:2, 5:7 und 6:3 und feiert damit ihren ersten Major-Sieg. Das waren die Nachrichten mit Eva-Maria Fuhn. Zum Wetter.
6: Meist bleibt es am Abend und heute Nacht trocken. In Kärnten bilden sich aber immer noch stellenweise Regenschauer und Gewitter, einzelne auch in der südlichen Steiermark und im Südburgenland. Sie sollten in den nächsten beiden Stunden abklingen. Die Temperaturen sinken meist auf 20 bis 11 Grad, im Waldviertel und in einzelnen Tälern auch tiefer. Morgen Sonntag größtenteils wieder oft sonnig und hochsommerlich warm. Vor allem im Osten aber auch einige Wolken, dazu vielerorts lebhafter Nordwind. Höchstwerte 23 bis 31, in Kärnten bis zu 33 Grad. So viel zum Wetter mit Jörg Stibor.
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1: Im Studio Eva-Maria Fuhn. In Österreich hat das erste Mutter-Kind-Haus für Frauen nach der Haft eröffnet. Damit soll den Frauen der Weg zurück in die Gesellschaft erleichtert werden. Ein in Europa einzigartiges Projekt. Christine Baumgartner berichtet.
2: 9 Frauen und 2 Kinder leben derzeit im Haus Justitia der Elisabeth-Stiftung in Wien. Eine Frau, die anonym bleiben möchte, wurde nach einem Gewaltdelikt verurteilt und vor 2 Monaten auf Bewährung entlassen.
3: Ich habe am Anfang wirklich keinen Plan gehabt, wie ich was machen soll. Aber Schritt für Schritt war es dann doch möglich.
2: Etwa 30% der haftentlassenen Frauen laufen Gefahr, rückfällig zu werden. Sozialarbeiterinnen und eine Psychotherapeutin versuchen das zu verhindern, so Sophie Gernt, die stellvertretende Leiterin des Hauses.
4: Von der starken Struktur innerhalb der Haft zur Freiheit ist ein gewaltiger Unterschied. Und wir versuchen da einen fließenden Übergang zu machen.
2: Damit sollen die Frauen gemeinsam mit ihren Kindern wieder Fuß fassen.
1: Nach der rund 12-stündigen Geiselnahme in einem Berliner Supermarkt hat die Polizei die Identität des mutmaßlichen Täters festgestellt. Der Mann mit türkischer Staatsbürgerschaft soll 29 Jahre alt sein. Er soll am Freitagabend eine Mitarbeiterin eines Supermarktes als Geisel genommen haben. Heute früh konnte er mit einem Taser überwältigt und festgenommen werden. Die Frau blieb unverletzt. Das Motiv des 29-Jährigen ist völlig unklar. Im Süden Spaniens breitet sich der schwere Waldbrand weiter aus. In der andalusischen Provinz Almeria sind bereits 6.600 Hektar Land verbrannt. Allerdings erleichtern etwa höhere Luftfeuchtigkeit und schwächerer Wind die Löscharbeiten. 12 Menschen sind in den Flammen umgekommen, mindestens 23 werden noch vermisst. Bei der Fußball-WM werden in der kommenden Nacht die nächsten beiden Halbfinalisten ermittelt. Argentinien trifft auf die Schweiz und davor kommt es zum Duell England gegen Norwegen. ORF-Sportreporter Daniel Kulowitz, und da reden alle vom Kopf-an-Kopf-Rennen der beiden Top-Torjäger.
5: Ja, alle sprechen eigentlich vom Duell der Superstürmer Harry Kane gegen Erling Haaland. Aber Norwegens Teamchef Ståle Solbakken sagt, es gibt auch noch andere auf dem Feld, wobei es sei auch kein Geheimnis. Diese beiden sind für ihre Nationen Matchwinner, können Spiele also im Alleingang entscheiden.
6: I think it's Norway versus England, but I don't think it's a secret that Kane is matchwinner number one for England and Haaland is matchwinner number one for us.
5: Und Norwegens Teamchef fügt hinzu, wir werden nur weiterkommen, wenn wir an die oberste Grenze gehen. Andernfalls wird England als Sieger vom Platz gehen.
6: We have to be at our very, very best. If we are not at our very, very best, England will go through.
5: England gegen Norwegen ab 23 Uhr und dann in der Nacht der nächste Auftritt von Lionel Messi mit seinen Argentiniern 3 Uhr früh gegen unsere Nachbarn aus der Schweiz.
1: Das waren die Nachrichten mit Eva-Maria Fuhn. Und jetzt zum Wetter.
7: Heute Nacht bleibt es meist trocken. Auch die Regenschauer und Gewitter, die es vereinzelt noch im Süden gibt, gingen allmählich ab. Die Temperaturen sinken meist auf 20 bis 11 Grad im Waldviertel und in einzelnen Tälern auch tiefer. Morgen Sonntag lösen sich einzelne Hochnebelfelder etwa in Unterkärnten bald auf und es wird im Großteil Österreichs oft sonnig. Vor allem im Osten kommen zum Sonnenschein aber auch einige Wolken. Vielerorts lebhafter in Niederösterreich, dem Burgenland und in der Obersteiermark auch kräftiger Nordwind. Höchstwerte 23 bis 33 Grad, in 2000 Meter Höhe von Ost nach West 11 bis 19 Grad. So viel zum Wetter mit Jörg Stiebor.
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0: Die diplomatischen Bemühungen um ein Ende des Konflikts laufen unterdessen weiter. Marta Georgiev berichtet.
1: Der neue Kopf des iranischen Regimes, Mojtaba Khamenei, meldet sich schriftlich zu Wort. Ein Fernsehmoderator verliest seine Botschaft Richtung USA. Der Iran werde sich für den Tod von Ayatollah Ali Khamenei rächen. Dieser war im Februar bei einem Luftangriff getötet worden. Eine Liste mit Zielpersonen existiere schon, so Mojtaba. Wo und in welchem Zustand er sich befindet, ist unklar. Er wurde seit Monaten nicht mehr gesehen. Drohgebärden kommen zuvor von US-Präsident Donald Trump. Der Iran würde vernichtet, sollte Teheran einen Mordanschlag auf ihn versuchen. Und er fordert die komplette Öffnung der Straße von Hormus. Ein Ultimatum dafür läuft heute aus. Schlechte Voraussetzungen für Friedensgespräche, die bisher alle gescheitert sind. Insidern zufolge sollen Vertreter beider Seiten unter Vermittlung Katars und Pakistans heute miteinander telefonieren.
0: In der libanesischen Hauptstadt Beirut verhandelt eine US-Militärdelegation mit Vertretern der Regierung über die Umsetzung des vereinbarten Rahmenabkommens zwischen Israel und dem Libanon. Es geht um einen schrittweisen Abzug Israels aus dem Süden des Landes. Im Gegenzug sollen dort libanesische Truppen stationiert werden. Teil der Vereinbarung ist aber auch die Entwaffnung der Hisbollah-Miliz. Wenige Stunden nachdem die NEOS den Abgeordneten Veit Dengler aus Club und Partei ausgeschlossen haben, geht dieser in die Offensive. Unter Parteichefin Meindl Reisinger hätten die NEOS die Diskussionskultur verloren, kritisiert Dengler. Clubchef Yannick Schetti spricht hingegen von einem massiven Vertrauensbruch und wirft Dengler eine Täter-Opfer-Umkehr vor. Die Hitzewelle ist zurück, zumindest im Westen Europas. Im Süden Spaniens kämpfen die Einsatzkräfte weiter gegen einen verheerenden Waldbrand. Und in Paris müssen beliebte Touristenattraktionen wegen der Hitze früher zusperren, Sebastian Rosenauer.
2: Statt um Mitternacht schließt etwa der Eiffelturm am Wochenende schon um 16 Uhr und auch das Louvre-Museum und das Musée d'Orsay verkürzen ihre Öffnungszeiten. In der französischen Hauptstadt hatte es heute Nachmittag bereits um die 37 Grad. Noch heißer ist es im Süden Spaniens in Andalusien. Dort hat ein Waldbrand ein Gebiet so groß wie die Stadt Salzburg zerstört. 12 Menschen sind dabei ums Leben gekommen. Die spanische Feuerwehr hofft jetzt auf Abkühlung, denn die Hitze schiebt sich weiter in Richtung Osten. Auch bei uns dürfte es daher kommende Woche noch etwas heißer werden.
0: Etwa 2 Wochen nach den beiden schweren Erdbeben in Venezuela ist die Zahl der Toten auf mehr als 4.300 gestiegen, das erklärte Parlamentspräsident Rodriguez in einer Pressekonferenz. Tausende Menschen werden noch vermisst. Die Vereinten Nationen gehen von 10.000 Vermissten aus. Mehr als 19.000 Menschen sind in behelfsmäßigen Lagern untergebracht. Und jetzt das Wichtigste vom Sport mit Christoph Ott.
3: Beim Tennis-Grand-Slam-Turnier in Wimbledon heißt die Siegerin erstmals Linda Noskova. Die 21-jährige Tschechin setzt sich im Finale in 3 Sätzen gegen ihre Landsfrau Karolina Muchova durch und darf sich über einen ersten Grand-Slam-Titel freuen. Bei der Radtour of Austria, ehemals bekannt als Österreich-Radrundfahrt, verteidigt Gregor Mühlberger die Gesamtführung. Der Niederösterreicher beendet die 4. Etappe mit Start und Ziel in Steyr auf Platz 11 und hat vor der morgigen abschließenden Etappe mehr als 1 Minute Vorsprung auf den ersten Verfolger Kevin Vermerke aus den USA. Der Tagessieg geht an den Italiener Andrea Bocelli. Im Downhill-Weltcup gewinnt Valentina Höll das Rennen in Andorra und feiert damit bereits den 5. Sieg im 6. Rennen. Österreichs Hockey-Nationalteam der Frauen hat sich erstmals seit 1991 wieder für eine Europameisterschaft qualifiziert. Im entscheidenden Qualifikationsspiel in Prag setzt sich die ÖHB-Auswahl mit 1:0 gegen Tschechien durch. Die Europameisterschaft findet dann 2027 in London statt. Und in einer guten Stunde startet bei der Fußball-WM das nächste Viertelfinalspiel. Dabei trifft England auf Norwegen. Gespielt wird ab 23 Uhr in Miami. Der Sieger trifft dann im Halbfinale entweder auf Titelverteidiger Argentinien oder die Schweiz. Dieses Spiel steigt dann ab 3 Uhr in der Früh.
0: Das waren die Nachrichten mit Eva-Maria Fohn. Und jetzt zum Wetter.
4: Die Nacht verläuft meist trocken, auch die letzten gewittrigen Schauer im Süden Kärntens klingern jetzt ab. Übrig bleiben einzelne Hochnebelfelder, vor allem in Unterkärnten. Die lösen sich morgen aber bald auf und dann scheint im Großteil Österreichs oft die Sonne. Vor allem im Osten ziehen aber allmählich auch Wolkenfelder durch. Vielerorts kommt lebhafter in Niederösterreich, Wien, dem Burgenland und in der Obersteiermark zum Teil kräftiger Nordwind auf. Die Temperaturen erreichen meist 23 bis 31, von Vorarlberg bis Kärnten stellenweise bis zu 33 Grad und in 2000 Meter hat es von Ost nach West 11 bis 19 Grad. So viel zum Wetter mit Jörg Stibor.
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1: Im Studio Eva-Maria Fuhn. Vergangene Woche hat die Regierung die Ergebnisse der Reformpartnerschaft präsentiert. Experten vermissen die großen Reformen. Gerade bei der Vereinfachung der Zuständigkeiten zwischen Bund und Ländern ist kaum etwas passiert. Neos-Klubobmann Yannick Schetti spricht dennoch von einem großen Wurf.
2: In der Bildung ist, glaube ich, so viel gelungen wie in keinem anderen Bereich, dass wir bei der Elementarpädagogik endlich einen einheitlichen Qualitätsrahmen bekommen. Dass in Tirol das Gleiche gilt wie in Wien und im Burgenland. Dass die Betreuung und die

0: Der Förderung der alpinen Infrastruktur fort. Für heuer stehen 7,7 Millionen Euro für Österreichs alpine Vereine zur Verfügung. Laut Tourismusstaatssekretärin Zehetner und Landwirtschaftsminister Totschnig startet am Montag ein neuer von der EU mitfinanzierter Fördercall. Unterstützt werden unter anderem Investitionen in die Erhaltung, Modernisierung und nachhaltige Weiterentwicklung von Schutzhütten und Wanderwegen. Nach der Bestattung von Irans obersten Führer Ali Khamenei hat die iranische Staatsführung Rache für seinen Tod geschworen. Rache ist die Forderung unseres Volkes, heißt es in einem im Fernsehen verlesenen Brief von Khameneis Sohn und Nachfolger Mojtaba. Die Zeitung Hamshi Hariri veröffentlichte am Abend eine Liste mit den Namen von Zielpersonen, darunter US-Präsident Trump, Israels Premier Netanyahu, der deutsche Kanzler Merkel, Frankreichs Präsident Macron und Italiens Ministerpräsidentin Meloni. Beim Tennis-Rasenklassiker in Wimbledon heißt die Siegerin Linda Noskova. Die Tschechin setzte sich im Finale gegen ihre Landsfrau Karolina Muchova durch und darf sich über ihren ersten Grand-Slam-Titel freuen, Christoph Ott.
1: Die 21-jährige Noskova gewinnt das erste rein tschechische Grand-Slam-Finale gegen Muchova mit 6:2, 5:7 und 6:3. Die Weltranglisten-12. Vergibt im zweiten Satz bereits 5 Matchbälle und lässt ihre Gegnerin noch einmal zurück in das Spiel. Doch Noskova behält im dritten Satz die Nerven und kann nach rund 2,5 Stunden ihren 6. Matchball verwerten und ist damit die 5. Tschechin, die das wohl prestigeträchtigste Tennisturnier der Welt gewinnen kann.
2: I think we made a history today. I believe that all our Czech fans at home are proud of us, so no matter the result today, I think it was a good day for both of us.
1: Die 21-Jährige darf sich neben der beliebten Trophäe nun auch über ein Preisgeld von rund 4,2 Millionen Euro freuen.
0: Und vor kurzem hat das Fußball-WM-Viertelfinalspiel England gegen Norwegen begonnen. Der Sieger spielt im Halbfinale gegen den Gewinner der Partie Argentinien gegen die Schweiz, die um 3 Uhr früh beginnt. Zum Wetter.
3: Der Sonntag bringt uns im Großteil Österreichs viel Sonnenschein und es wird vor allem im Westen und Süden heiß. Einzelne Hochnebelfelder etwa in Unterkärnten lösen sich bald auf. Von Tschechien her ziehen im Laufe des Tages aber auch Wolkenfelder durch. Vor allem in Niederösterreich, Wien, dem Burgenland und in der Steiermark. Hier weht auch teils kräftiger Nordwind. Die Temperaturen erreichen 23 bis 31, von Vorarlberg bis Kärnten bis zu 33 Grad und in 2000 Meter Höhe des von Ost nach West 11 bis 19 Grad. So viel zum Wetter mit Jörg Stibor.
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1: Im Studio Eva-Maria Fuhn. Die Neos haben ihren Mitbegründer Veit Dengler am Freitagabend aus Partei- und Parlamentsclub ausgeschlossen. Auslöser war unter anderem die Aufzeichnung einer geheimen Clubsitzung mit dem Handy. Dengler rechnet jetzt mit der Parteiführung ab und spricht von einem zunehmend autoritären Stil. Petra Pichler informiert.
2: Die Neos würden sich gegen Rat von außen abschotten und seien an Machterhalt statt an Inhalten interessiert, kritisiert Ex-Neos-Abgeordneter Veit Dengler nach seinem Hinauswurf. Er ortet eine autokratische Führung in der Partei.
3: Ja, ich glaube, dass diese Partei leider unter Beate Meinl-Reisinger ihre Diskussionskultur verloren hat. Es ist keine Diskussion erwünscht, keine Kritik erwünscht, wenn dann nur ganz streng intern, ja nicht nach außen.
2: Neos-Clubchef Janik Schetti spricht hingegen von vielen Alleingängen Denglers. Doch das sei nicht der Grund für den Hinauswurf gewesen, sondern die heimliche Handyaufnahme bei der internen Clubsitzung, sagt Chetty.
4: Ich glaube, jedem Menschen leuchtet ein, dass das ein massiver Vertrauensbruch ist und in keiner Organisation, in keinem Verein, in keiner Firma würde so ein Verhalten

0: Nach Angaben von Präsident Volodymyr Zelensky gehen die Reserven an Flugabwehrraketen zur Neige. Die Volkspartei will Akademiker länger arbeiten lassen. Die ÖVP argumentiert, dass es sich um Menschen handelt, die oft erst später ins Berufsleben einsteigen. In der Dreierkoalition würden die Neos eine solche Reform des Pensionssystems unterstützen. Die SPÖ hingegen ist gegen den Vorstoß. Beim Großbrand eines Schweinemastbetriebs in Pettenbach in Oberösterreich ist der gesamte Viehbestand umgekommen. 600 Tiere sind verendet. Die Einzelheiten von Elisabeth Hufnagel.
1: Was genau zur Katastrophe geführt hat, ist zurzeit noch unklar. Gegen Mittag ist im Maststall des Bauernhofs Feuer ausgebrochen. Die gewaltige Rauchsäule ist schon von Weitem zu sehen gewesen. Als die ersten der insgesamt 20 Feuerwehren eingetroffen sind, ist der Stall bereits in Vollbrand gestanden, sagt Christian Kohlbauer, Kommandant der Freiwilligen Feuerwehr Pettenbach.
2: Durch das schnelle Eingreifen haben wir alle Nebengebäude retten können und somit hat sich der Brand nur auf die Stallgebäude bezogen, in dem leider mehrere hundert Schweine waren, welche leider nicht mehr gerettet werden haben können.
1: Weil das Dach des Gebäudes durch den Brand eingestürzt ist, ist ein Löschangriff von innen zunächst nicht mehr möglich gewesen. Deshalb hat das Dach mit einem Kran mühevoll abgetragen werden müssen. Laut dem Roten Kreuz ist ein Feuerwehrmann beim Einsatz leicht verletzt und ins Krankenhaus gebracht worden.
0: Bei der Fußball-Weltmeisterschaft ist derzeit das Viertelfinalspiel Norwegen gegen England im Gange. Zur Halbzeitpause steht es 1:1. Der Sieger spielt im Semifinale gegen den Gewinner der Partie Argentinien gegen die Schweiz, die um 3 Uhr beginnt. Das waren die Nachrichten mit Eva-Maria Fohn. Und jetzt zum Wetter.
3: Der Sonntag bringt uns im Großteil Österreichs viel Sonnenschein und es wird vor allem im Westen und Süden heiß. Einzelne Hochnebelfelder etwa in Unterkärnten lösen sich bald auf. Von Tschechien her ziehen im Laufe des Tages aber auch Wolkenfelder durch, vor allem in Niederösterreich, Wien, dem Burgenland und in der Steiermark. Hier weht auch teils kräftiger Nordwind. Die Temperaturen erreichen 23 bis 31, von Vorarlberg bis Kärnten bis zu 33 Grad und in 2000 Meter Höhe des von Ost nach West 11 bis 19 Grad. So viel zum Wetter mit Jörg Stieber.
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1: Im Studio Daniel Teissel. Es ist 1 Uhr. Der Ausschluss eines NEOS-Parteimitglieds sorgt für viel Aufregung. Der ausgeschlossene Veit Dengler kritisiert den Führungsstil der Partei scharf. Die NEOS sprechen von Fehlverhalten. Petra Pichler berichtet.
2: Die NEOS würden sich gegen Rat von außen abschotten und seien an Machterhalt statt an Inhalten interessiert, kritisiert Ex-NEOS-Abgeordneter Veit Dengler nach seinem Hinauswurf. Er ortet eine autokratische Führung in der Partei.
3: Ja, ich glaube, dass diese Partei leider unter Beate Meinl-Reisinger ihre Diskussionskultur verloren hat. Es ist keine Diskussion erwünscht, keine Kritik erwünscht, wenn dann nur ganz streng intern, ja nicht nach außen.
2: NEOS-Clubchef Janik Schetti spricht hingegen von vielen Alleingängen, doch das sei nicht der Grund für den Hinauswurf gewesen, sondern die heimliche Handyaufnahme bei der internen Clubsitzung, sagt Chetti.
4: Ich glaube, jedem Menschen leuchtet ein, dass das ein massiver Vertrauensbruch ist und in keiner Organisation, in keinem Verein, in keiner Firma würde so ein Verhalten toleriert werden.
2: NEOS-Parteichefin Beate Meindl-Reisinger war für eine Stellungnahme nicht erreichbar.
1: Die Hitze in Frankreich sorgt für zahlreiche Einschränkungen, vor allem in Paris. Zahlreiche Touristenattraktionen wie Eiffelturm und Louvre schließen in den nächsten Tagen schon am späten Nachmittag. Die Tour de France kürzt die heutige Etappe bei erwarteten 37 Grad um 30 Kilometer.
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1: England und Norwegen kämpfen gerade um den Aufstieg ins Halbfinale. Der Schiedsrichter hat nach 90 Spielminuten und knapp 8 Minuten Nachspielzeit abgepfiffen. Es geht in die Verlängerung, Christoph Ott.
6: Ja, für beide Teams ist das bei dieser WM das erste Match, das erst in der Verlängerung oder gegebenenfalls im Elfmeterschießen entschieden wird. In der zweiten Hälfte waren

0: Linda Noskova gewinnt ihren ersten Grand-Slam-Titel. Die 21-Jährige gewinnt das rein tschechische Damenfinale in Wimbledon gegen Caroline Muchova in 3 Sätzen. Und jetzt zum Wetter und zu Daniel Schlager.
1: Trocken und teils frisch geht es da weiter. In manchen Tälern und ganz im Norden starten wir heute bei unter 10 Grad. Merci. Eine Tropennacht mit 20 Grad ist das hingegen in der Wiener Innenstadt. Tagsüber erwärmt sich die Luft auf 25 bis 33, in 2000 Metern auf 11 bis 18 Grad. Dazu ist es im Osten zeitweise, sonst überwiegend sonnig. Der Nordwind legt aber zu, wird auf den Bergen und im Osten ziemlich lebhaft. Am Montag ändert sich wenig, danach wird die Luft teilweise schwül und damit gewitteranfälliger.
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1: Im Studio Daniel Teissel. Es ist 2 Uhr. England steht im Halbfinale. Die Engländer besiegen in einem spannenden Viertelfinalspiel bei der Fußball-WM Norwegen in der Verlängerung. Christoph Ott.
2: Die Engländer gewinnen gegen Norwegen mit 2:1 durch einen Doppelpack von Jude Bellingham. Die Norweger gehen zuerst durch ein Traumtor von Schjelderup in Führung. Doch die Engländer können noch vor der Pause ausgleichen und dieses Tor wird noch für Diskussionen sorgen. Denn der Abschuss vom norwegischen Schlussmann Solbakken hat das Drahtseil der Kamera im Stadion getroffen und so den Angriff der Engländer eingeleitet. Doch weder der Schiedsrichter noch der VAR haben das im Nachgang gecheckt. Mit 1:1 geht es dann in die Verlängerung und da nützt Bellingham einen Patzer von Nyland aus und schießt England ins Halbfinale. Dort treffen die Engländer nun auf den Sieger des letzten Viertelfinalspiels zwischen Titelverteidiger Argentinien und der Schweiz.
1: Die Straße von Hormus ist offenbar wieder zu. Der Iran hat nach eigenen Angaben die Meerenge erneut geschlossen und einen Warnschuss auf ein Schiff abgegeben. Dieses soll auf einer nicht genehmigten Route unterwegs gewesen sein. VW-Chef Oliver Blume will Fabrikschließungen vermeiden. Es gäbe intelligentere Lösungen, als Werke zu schließen, sagt Blume in einem Interview mit der Bild am Sonntag. Derzeit steht im Raum, dass der deutsche Automobilkonzern in Deutschland 4 Werke schließen muss. Zehntausende Arbeitsplätze sind in Gefahr. Vorsicht bei Mitbringsel aus dem Urlaub. Vor allem bei einigen Souvenirs aus ferneren Ländern könnte es Probleme geben. Thomas Rieha berichtet.
3: Dass man aus dem Urlaub keine exotischen Tiere oder Produkte aus Elfenbein und Tropenhölzern mitbringen darf, ist inzwischen wohl allgemein bekannt. Dass man mit dem Mitnehmen von Sand, Steinen oder Muscheln Strafen von mehreren tausend Euro riskiert, dürften aber deutlich weniger wissen. Italien und Spanien sind bei den Mitbringseln laut ÖAMTC besonders scharf. Das gilt auch für Frankreich, wobei man dort besonderes Augenmerk auf Pflanzen legt. Strafen von bis zu 150.000 Euro drohen, wenn man geschützte Pflanzen mitbringt und damit an der Grenze erwischt wird. Eine hohe Strafe, die bis zur Haft reicht, kann